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1: Jennifer Lopez und David Guetta. Save me tonight. 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
0: Save me tonight. 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
3: Ich bin Florian Klaus. Bis zu 6.000 Euro Prämie gibt es für Käufer von E-Autos durch ein neues Förderprogramm vom Staat. Ab heute sollen Privatleute die Förderung beantragen können. Bundesverkehrsminister Schneider will das Portal am Vormittag starten. Die Prämie gibt es auch rückwirkend für Autos, die seit dem 1. Januar neu zugelassen worden sind. Insgesamt stehen 3 Milliarden Euro zur Verfügung. Nach der Gasexplosion in einem Wohnhaus in Görlitz wird nach Vermissten gesucht. Vermutet werden mehrere. Eine genaue Zahl konnte uns Rathaussprecherin Annegret Oberndörfer nicht nennen. Das Gebäude an der James-von-Moltke-Straße stürzte am Nachmittag ein. Polizeisprecherin Anja Leuschner sagte uns:
4: Wir wissen, dass mehrere der Ferienwohnungen bewohnt waren. Aktuell ist noch nicht klar, wo sich diese Menschen befinden. Es könnte sein, sie sind unterwegs und aktuell nicht erreichbar oder sie befinden sich in dem eingestürzten Haus. Wir müssen schauen, wie wir durch die Trümmer kommen. Es ist alles einsturzgefährdet, das Gas ist schwierig abzustellen. Also die Einsatzkräfte haben alle Hände voll zu tun.
3: Gesucht wird mit Spürhunden. Der Einsatz wird voraussichtlich die ganze Nacht dauern. US-Präsident Trump hatte für heute angeblich einen Angriff auf den Iran geplant. Den hatte er aber nach eigenen Angaben abgesagt. Das Militär sei für einen groß angelegten Angriff bereit, falls es keine Einigung mit dem Iran gäbe. Tina Eck berichtet.
5: Einige Golfstaaten, darunter

0: Katar und Saudi-Arabien hätten ihn gebeten, von dem geplanten Militärschlag zunächst abzusehen, weil gerade ernsthafte Verhandlungen im Gange seien, erklärte Trump weiter. Aus Respekt sei er dieser Bitte nachgekommen. Zuvor hatte Trump den Druck auf den Iran wieder mal hochgeschraubt und gedroht, den Krieg wieder aufzunehmen.
1: Die Zeit von Star-Fußballtrainer Pep Guardiola beim Premier League-Club Manchester City neigt sich Medienberichten zufolge dem Ende zu. Eigentlich hat er noch einen Vertrag bis 2027. Zum Saisonende soll jetzt aber Schluss sein, heißt es. Es wäre das Ende einer erfolgreichen Ära. Auch in dieser Saison ist die Meisterschaft noch möglich, dafür müsste Konkurrent Arsenal aber patzen.
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3: Die Nacht wechselnd bewölkt, einzelne Schauer, Tiefstwerte zwischen 10 und 3 Grad und in Frühstunden bildet sich stellenweise Nebel. Ja, heute zeigt sich mal schön die Sonne, mal ist es wolkiger und vor allem ab dem Mittag, am Nachmittag stellenweise Schauer und Gewitter, 15 bis 21 Grad. Der Mittwoch und Donnerstag unbeständig, aber etwas milder noch.
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1: Ich bin Florian Klaus. Wie geht es den deutschen Wäldern? Dafür stellt Bundesagrarminister Rainer heute neue Daten vor. Schon länger werden an den Bäumen wegen des Klimawandels verbreitet Schäden durch Hitze, Trockenheit und Käferbefall beobachtet. Im letzten Jahr kam heraus, dass der Wald in Deutschland durch die großen Schäden inzwischen mehr Kohlenstoff abgibt, als er aufnehmen kann und damit seine Funktion als Klimaschützer auch nicht mehr erfüllen kann. Nach der Gasexplosion in einem Wohnhaus in Görlitz wird nach Vermissten gesucht. Vermutet werden mehrere. Eine genaue Zahl konnte uns Rathaussprecherin Annegret Oberndörfer nicht nennen. Das Gebäude an der James-von-Moltke-Straße stürzte am Nachmittag ein. Polizeisprecherin Anja Leuschner sagte,

0: bei uns?
1: Wir wissen, dass mehrere der Ferienwohnungen bewohnt waren. Aktuell ist noch nicht klar, wo sich diese Menschen befinden. Es könnte sein, sie sind unterwegs und aktuell nicht erreichbar oder sie befinden sich in dem eingestürzten Haus. Wir müssen schauen, wie wir durch die Trümmer kommen. Es ist alles einsturzgefährdet. Das Gas ist schwierig abzustellen. Also die Einsatzkräfte haben alle Hände voll zu tun.
0: Gesucht wird mit Spürhunden. Der Einsatz wird voraussichtlich die ganze Nacht dauern. Wenn wir über KI sprechen, denken wohl viele zuerst an ChatGPT. Der Milliardär Elon Musk ist mit einer Klage gegen den Entwickler von ChatGPT, OpenAI, gescheitert. Musk war mal Geldgeber von OpenAI und wirft dem Unternehmen unter anderem vor, eine frühere gemeinsame Vision verraten zu haben. Es sei nun in erster Linie auf Profit aus. Allerdings entschied das Gericht, dass Musk zu spät geklagt hat. Die Verjährungsfrist war abgelaufen. Das Ziel Viertelfinale rückt für die deutsche Eishockeymannschaft bei der WM in immer weitere Ferne. Gegen Gastgeber Schweiz setzte es eine deutliche 1:6 Niederlage. Damit ist das DEB-Team auch nach 3 Spielen noch punktlos. Nächster Gegner ist morgen Weltmeister und Olympiasieger USA.
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3: Die Nacht wechselt bewölkt, einzelne Schauer, Tiefstwerte zwischen 10 und 3 Grad und in Frühstunden bildet sich stellenweise Nebel. Ja, heute zeigt sich mal schön die Sonne, mal ist es wolkiger und vor allem ab dem Mittag, am Nachmittag stellenweise Schauer und Gewitter, 15 bis 21 Grad. Der Mittwoch und Donnerstag unbeständig, aber etwas milder noch.
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0: Joe, End of Beginning.
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3: Ich bin Florian Klaus. Guten Morgen. Wer ein neues E-Auto kauft, kann ab heute die neue Förderprämie beantragen. Bundesumweltminister Schneider will das Online-Portal heute Vormittag freischalten. Die Förderung gibt es auch rückwirkend für Autos, die seit Jahresbeginn neu zugelassen worden sind. Je nach Fahrzeug, Einkommen und Familiengröße der Käufer gibt es zwischen 1.500 und 6.000 Euro. Verzweifelte Suche nach Vermissten nach der Gasexplosion in Görlitz. Rettungskräfte waren die ganze Nacht im Einsatz. 5 Menschen werden vermisst. In dem Gebäude an der James-von-Moltke-Straße befanden sich Miets- und Ferienwohnungen. Umliegende Gebäude wurden evakuiert. Auch Philipp Skorka musste raus.
4: Homeoffice war ich, vor meinem PC gesessen, 2 Häuser daneben. Fenster waren, glaube ich, leicht angekippt. Es gab halt einen riesengroßen Knall, große Erschütterung. Ja, instinktiv erstmal unter den Tisch gekrabbelt. Und dann halt, glaube innerhalb einer Minute dann den Notruf gewählt. Schreiende Frauen und Männer im Hintergrund habe ich so vernommen, als ich dann auf den Balkon geflüchtet bin. Dann ging alles, ja, ziemlich schnell.
3: Union und SPD sind sich einig. Die automatische Diätenerhöhung für Bundestagsabgeordnete soll in diesem Jahr ausgesetzt werden. Er sei dafür, diese Idee aus der Union schnellstmöglich umzusetzen, sagte SPD-Generalsekretär Klüssendorf. Ronny Thorau berichtet aus Berlin.
5: Man könne nicht bei Krankenversicherung, Rente und Pflege über Einsparungen diskutieren und sich gleichzeitig eine Diätenerhöhung von 500 Euro pro Monat genehmigen, so SPD-Generalsekretär Klüssendorf. Auch Unionsfraktionschef Spahn hatte sich offen gezeigt für einen Verzicht auf die anstehende automatische Diätenerhöhung zum 1. Juli. Er verstehe, dass Bürger, wenn sie verzichten müssten, das auch von Abgeordneten erwarteten, so Spahn.
3: Die deutschen Eishockey-

0: Die Spieler haben bei der Weltmeisterschaft auch nach Spiel 3 noch keine Punkte. Gegen Gastgeber Schweiz gab es eine sehr deutliche 1:6 Niederlage. Es ist die höchste WM-Niederlage gegen den Nachbarn seit 89 Jahren. Das Minimalziel Viertelfinale ist in weiter Ferne. Und am Mittwoch geht es gegen den Titelverteidiger USA.
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2: Ja, erstmal einen schönen guten Morgen. Dienstag, 19. Mai, 5:08. Und naja, das Wetter entwickelt sich so langsam. Wir hatten ja gestern streckenweise auch sehr schönes Wetter. Ja, auch sonnige Abschnitte, längere Zeit. Das wird heute ganz ähnlich werden. Temperaturen auch nochmal ähnlich wie gestern. Knapp 20 Grad.
3: Genau.
2: Sowas in der Ecke. Ja. Und ja, die Prognose Richtung Pfingsten bleibt gut. Es heißt, wir kriegen dann vielleicht 24, 25 Grad. Was guckst du denn so angestrengt? Was guckst du denn so angestrengt?
3: Ich kann nicht anders gucken.
2: So?
3: Es ist mein Gesichtsausdruck.
2: Ja, gut, es ist halt noch der Gesichtsausdruck vor 5.
3: Das ja, ist halt das noch ein bisschen einschränken. Alles.
2: Ja.
3: Bisschen so.
2: Einschränken. Haben wir denn schon irgendwas auf den Straßen jetzt?
3: Auf den Straßen, nee, soweit noch entspannt. Also Görlitz natürlich, die James-von-Moltke-Straße zwischen Emmerichstraße und Blockhausstraße nach der Gasexplosion ist nach wie vor gesperrt. Aber ansonsten, Nachtbaustelle, nee, das geht jetzt alles raus um 5. Also ansonsten ist wirklich noch entspannt. Wenn Sie aber schon was haben, wo Sie sagen, das gehört jetzt unbedingt ins Radio, dann rufen Sie gerne durch. 0 3 mal 800 und die 4.
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2: Nee, ne?
4: Oh doch.
3: Ja.
2: Oh ja.
3: Mensch.
2: Ja, dann wünschen wir Ihnen jetzt erstmal einen guten Start in diesen Dienstag. Es ist kurz vor 5 und ja, machen Sie was draus.
3: Schönen guten Morgen.
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1: Ehrenamt, das lebt vom Einfachmachen. Dort, wo Menschen ihre Zeit und ihre Ideen einbringen, entstehen Gemeinschaft und tolle Dinge. Sei es in der Kirche, bei der Feuerwehr oder beim Sport. Am Samstag feiert unser Grundgesetz seinen Ehrentag und wird 77 Jahre alt. Und ein Ehrentag wird es auch für viele Ehrenamtliche. Denn dieses Engagement wird an diesem Tag bundesweit geehrt. Auch die Ehrenamtsakademie Sachsen beteiligt sich an der Aktion und fördert Projekte, in denen Kirchgemeinden gemeinsam mit anderen Institutionen ein Projekt auf die Beine gestellt haben. Und der Ehrentag fällt zufälligerweise auf den Samstag vor Pfingsten. Joachim Wilski von der Ehrenamtsakademie findet das passend.
2: Also das Pfingstfest ist ja nun schlechthin das Zeichen für unterschiedliche Begabungen, für die Freude an der Vielfalt, die eben aus unserer Überzeugung nicht nur so ein gesellschaftliches Phänomen ist, sondern etwas mit Gottes belebendem Geist zu tun hat.
1: Noch können Projekte eingereicht werden. Weitere Infos gibt's unter www.ehrenamtsakademie-sachsen.de.
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1: mit Tina Wonowski. Ab Sonnabend fährt in Marienthal wieder die Straßenbahn. Das haben die städtischen Verkehrsbetriebe mitgeteilt. Eingeschränkt bleibt der Busverkehr. Mehr Infos unter nahverkehr-zwickau.de. In Hartenstein wurden am langen Wochenende zwei Linienbusse großflächig mit Graffiti beschmiert. Die unbekannten Täter hinterließen Schriftzüge wie RK und FSV. Es werden Zeugen gesucht. Auch dieses Jahr wird der Sächsische Generationenpreis vergeben. Gesucht werden Praxisbeispiele, die zeigen, wie Zusammenarbeit zwischen Generationen im Alltag gelingt. Union und SPD sind sich einig, die Diätenerhöhung für Bundestagsabgeordnete soll in diesem Jahr ausgesetzt werden. Er sei dafür, diese Idee aus der Union schnellstmöglich umzusetzen, sagt der SPD-Generalsekretär Klüssendorf. Und die deutschen Eishockeyspieler haben bei der Weltmeisterschaft auch nach Spiel 3 noch keine Punkte. Gegen Gastgeber Schweiz gab es eine deutliche 1:6 Niederlage.
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1: Schönen guten Morgen und einen wunderschönen Dienstag. Zum Tagesstart sieht das Wetter wirklich noch schön aus, aber später können ein paar mehr Wolken aufziehen und vor allem gegen Mittag, Nachmittag kann es dann Schauer oder auch mal ein Gewitter geben zwischendurch. Die Temperaturen, die gehen so auf 20, 21 Grad rauf heute. Morgen und übermorgen sieht es an beiden Tagen ganz ähnlich aus, auch was die Temperaturen betrifft.

0: beständiger. Gucken wir noch auf die Straßen. Da haben wir noch nichts, keine Staus und keine Blitzer. Aber Sie vielleicht, also vielleicht ist Ihnen irgendwas aufgefallen unterwegs, dann sagen Sie gerne Bescheid. 03 mal 800 und die 4 ist die Nummer. Gute Fahrt.
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5: So, wir fangen jetzt mal an. Wünsche Ihnen einen schönen guten Morgen, guten Start in den Dienstag. Heute ist der 19. Mai, jetzt 6 Minuten vor 5:30. Guten Morgen.
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0: Mobi. 5 Uhr 41, 11 Minuten nach 6:30 ist es jetzt und in Görlitz ist gestern am späten Nachmittag ein komplettes Wohngebäude eingestürzt.
1: Genau, da hat es eine Gasexplosion gegeben. Mindestens 2 Menschen werden vermisst, so die erste Meldung. Teilweise war sogar von 5 Menschen die Rede. Die Polizei war die ganze Nacht im Einsatz. Polizeisprecherin Anja Leuschner.
2: Von den ursprünglich 5 vermissten Personen, die nicht zu erreichen waren, konnten die Ermittler 2 ausfindig machen. Die beiden sind wohl auf und befanden sich zum Zeitpunkt des Einsturzes nicht im Haus. Die Suche nach den weiteren 3 Personen, die aktuell immer noch nicht zu erreichen sind, dauert an. Die Einsatzkräfte waren die gesamte Nacht über am Arbeiten, haben Stück für Stück versucht, den Schutt abzutragen und durch die Trümmer sich hindurchzuschlagen. Es ist weiterhin sehr schwierig, mit den Maßnahmen voranzukommen, da das Gasleck immer noch nicht behoben ist. Deswegen müssen die Einsatzkräfte sehr vorsichtig und Schritt für Schritt vorgehen. Über die Hinterseite des eingestürzten Hauses können auch größere Geräte zum Einsatz kommen. Das Technische Hilfswerk und die Berufsfeuerwehr haben dort Stück für Stück auch mit einem Bagger unter anderem Trümmerteile entfernt. Es muss natürlich auch hier vorsichtig gearbeitet werden, um keine Hohlräume zu zerstören. Die Einsatzmaßnahmen werden auch im Laufe des Dienstags weiter fortgeführt.
1: Ja, so Polizeisprecherin Anja Leuschner. Also jetzt geht man von mindestens 2 Menschen aus, die noch vermisst werden. Wir haben es gerade gehört, Technisches Hilfswerk ist mit vor Ort. Eine Hundestaffel aus Freital wurde auch angefordert. Da ist wohl ein Hund jetzt auch schon da und da wird weiter nach den Vermissten gesucht.
0: Ja, wir bleiben natürlich weiter dran für Sie und den ganz aktuellen Stand dazu dann wieder pünktlich bei uns für Sie in den Nachrichten.
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1: Mit Tina Wanowski. Guten Morgen. Im Westen von Zwickau ist die Verkehrslage in dieser Woche noch kritischer. Marienthal ist schon länger dicht. Seit gestern ist außerdem auf der Reichenbacher Straße im Bereich vom Leitermann jeweils eine Spur gesperrt. Anstelle der Kontaktampel regelt eine Baustellenampel den Verkehr. Gebaut wird zu Beginn der Einfahrt zum Max-Hütte-Gewerbering. Voraussichtlich bis Freitag werden dort Mängel beim Breitbandausbau beseitigt. Pendler auf der Sachsen-Franken-Magistrale zwischen Werdau und Leipzig können aufatmen. Der Verkehr rollt wieder zwischen Treben-Lehmer und Regis-Breitingen.
2: Seit Anfang April wurden an der Strecke Lärmschutzwände, Oberleitungen, Signaltechnik und Weichen modernisiert. Bis Herbst sind noch Restarbeiten nötig, so die Deutsche Bahn. Ab Dezember wechselt der S-Bahn-Verkehr zur Länderbahn. Dann werden neben Zwickau auch Glauchau und Plauen umsteigefrei an Leipzig und Halle angebunden. Gunnar Tichy, Nachrichtenredaktion.
1: Wer ein neues E-Auto kauft, kann ab heute die neue Förderprämie beantragen. Bundesumweltminister Schneider will das Online-Portal am Vormittag freischalten. Die Förderung gibt es auch rückwirkend für Autos, die seit Jahresbeginn neu zugelassen worden sind. Je nach Fahrzeug, Einkommen und Familiengröße der Käufer gibt es zwischen 1.500 und 6.000 Euro. Union und SPD sind sich einig, die automatische Diätenerhöhung für Bundestagsabgeordnete soll in diesem Jahr ausgesetzt werden. Er sei dafür, diese Idee aus der Union schnellstmöglich umzusetzen, sagt der SPD-Generalsekretär Klüssendorf. Ronny Thorau berichtet aus Berlin.
3: Man könne nicht bei Krankenversicherung, Rente und Pflege über Einsparungen diskutieren und sich gleichzeitig eine Diätenerhöhung von 500 Euro pro Monat genehmigen, so SPD-Generalsekretär Klüssendorf. Auch Unionsfraktionschef Spahn hatte sich offen gezeigt für einen Verzicht auf die anstehende automatische Diätenerhöhung zum 1. Juli. Er verstehe, dass Bürger, wenn sie verzichten müssten, das auch von Abgeordneten erwarteten, so Spahn.
1: Im Eisenbahnmuseum Chemnitz-Hilbersdorf stellt die weltweit führende Modelleisenbahnfirma Pico am Mittwoch nach Pfingsten ein seltenes neues Modell vor. Der Sonneberger Hersteller bringt die preußische Tenderlok T9.3 in der Spurweite TT auf den Markt. Als Vorlage diente die Chemnitzer Originallok, die im Museum steht.
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4: Einen schönen guten Morgen und einen schönen Start in den Dienstag. Ja, zum Tagesstart sieht's wirklich gar nicht so schlecht aus. Da gibt's viel Sonnenschein und nur ein paar lockere Wolken am Himmel. Und so ab Mittag, Nachmittag umgeben wir uns am besten nur noch mit Menschen, die sich nach Sonnenschein anfühlen. Denn dann wird sich's ein bisschen zuziehen und dann kann's auch vereinzelt Schauer oder sogar mal ein Gewitter geben. Die Temperaturen, die sind aber grundsätzlich ziemlich angenehm. 20, 21 Grad die Höchstwerte heute. Morgen, übermorgen sieht's noch ähnlich aus. Ab Freitag wird's dann noch ein Stückchen wärmer und auch

0: wieder grundsätzlich freundlicher. Auf den Straßen haben wir noch nichts, keine Staus und keine Blitzer. Ich wünsche eine gute Fahrt und einen wunderschönen Dienstag.
1: Ja, vielen Dank, Miri.
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1: Dann kann es ja losgehen. Also auf einen wunderschönen Morgen, ist es jetzt 6:06.
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0: 4 nach 6 jetzt.
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2: Waldenburg macht seinem Spitznamen Waldi Wood wieder alle Ehre. Das Schloss ist seit Jahren eine beliebte Filmkulisse. Erst im Februar gab es hier Dreharbeiten unter strengster Geheimhaltungsstufe für einen 5-teiligen Verschwörungsthriller von Netflix. Und jetzt geht's weiter. Ab morgen 2 Wochen lang wird eine TV-Serie für Kinder im Schloss und im Grünfelder Park gedreht. Bürgermeister Jörg Götze freut sich über die gute Werbung für sein Waldenburg. Wir schicken liebe Grüße und wünschen einen tollen Tag.
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0: Ist das dein komischer Wasserfilter da?
1: Nee, das, ich hab doch hier, muss gucken, dass die Tabletten aufgelöst sind. Das Das ist mein Kreatin.
2: Dein Wert.
1: Mein Kreatin.
2: Das ist Kreatin.
1: Kennst du nicht Kreatin?
3: Das ist für die Kreativität zuständig.
1: Das ist ja richtig, genau. Ja, für einen Kreativitätsschub. Nee, Kreatin, das ist ein Nahrungsergänzungsmittel. Ich glaube, das ist sehr, sehr gut erforscht und das ist ein ganz schneller Energiespeicher für Muskeln und Gehirn.
2: Genau, pumpt den Muskel auf.
1: Pumpt den Muskel. Das kannst du in jedem Alter nehmen, das macht eben fit, ne? Irgendwie so. Soll fit machen, Kreatin. Aha. Und das ist wohl auch nicht schädlich, das ist wohl relativ gut erforscht.
0: Mhm. Ja. Tim, welche so Ergänzungsmittel nimmst du so?
3: Keine. Ja. Ich bin auch nicht fit.
0: Okay, also wir sind Team Anti. Und ihr seid Team Nahrungsergänzungs-Kreatin.
1: Ja, man darf es natürlich nicht übertreiben. Ne? Das ist so mit den Nahrungsergänzungsmitteln. Das ist ja umstritten durchaus. Mhm. Ja, aber ich glaube, Kreatin ist so relativ durchgeforscht.
2: Ja, Kreatin kann man machen und das macht auch gar nichts Schlechtes.
0: Aha. Ja. Aber warst du nicht letztens beim Arzt, weil irgendein Kreatin da?
1: Ja, richtig, genau. Wenn du dann Blut abnimmst, dann denkt der Arzt, huch, haben sie irgendwie Nierenschaden, weil dann die Kreatinwerte zu, oder Kreatininwerte zu hoch sind. Nein. Weil das Kreatin sich dann natürlich auswirkt in den Werten.
2: Genau, man muss es vorher sagen, dass man Kreatin nimmt und dann sind die nicht erschrocken.
1: Siehste? Ja. Hab da wieder was gelernt.
0: Naja, gut. Kann man machen, muss man nicht.
1: Damit einen wunderschönen guten Morgen und herzlich willkommen. Hallo Welt, heute ist Dienstag, der 19. Mai. Was haben wir denn alles? Oh, wir haben leider schlimme Nachrichten aus Görlitz. Dort immer noch das eingestürzte Haus, das uns heute Morgen natürlich beschäftigt. Dort herrscht Ausnahmezustand. Da bleiben wir natürlich dran an dem Thema. Was haben wir heute sonst noch? Naja, Gott, das lassen wir einfach alles weg, was sonst noch so ist. Das ist jetzt alles blöd. Zusammenhang damit, dass da immer noch Menschen vermisst werden.
2: Das stimmt, ja.
1: Das wollen wir eigentlich nicht. Aber was so passieren kann, stell dir das mal vor, es macht Peng und es ist dein Haus weg.
2: Mhm. Vor allem, das sah ja noch relativ, also das sah ja super aus. Also ich habe Bilder gesehen von 2020. Mhm. Das ist wirklich, steht einfach wunderschön in die

0: dieser Hausreihe und jetzt ja. ist da ein Loch.
1: Das passiert immer wieder. Also noch ist die Ursache nicht hundertprozentig bekannt, aber wahrscheinlich oder die wahrscheinlichste Variante ist wohl eine Gasexplosion.
0: Das habe ich in Berlin auch mal erlebt, wo ich in Berlin gewohnt habe. In meiner Straße ist einfach ein Haus in die Luft geflogen.
1: Gottes Willen. Mhm. Mensch, na, jetzt mach mal keine Panik. Komm, wir machen mal lieber jetzt hier unsere Kaffeefrage. Ja. Da wird es ja für Christine jetzt relativ eng.
2: Da hat jemand anderes Panik. Ja,
1: wollte ich sagen. Wie steht es eigentlich?
2: Nur 25 zu 17. Mhm. Also es ist... Mal gucken.
3: Okay. Tim. Ja, heute ist der Tag des Notizbuches. Mhm. Welcher weltberühmte Maler und Erfinder ist dafür bekannt, tausende Seiten starke Notizbücher in Spiegelschrift geführt zu haben?
2: Was, in Spiegelschrift?
3: In Spiegelschrift. War das A, Leonardo da Vinci? War das B, Michelangelo? Oder C, Albrecht Dürer?
2: Wie, der hat verkehrt rum alles aufgeschrieben?
3: Ja.
2: Geht das?
3: Von rechts nach links und spiegelverkehrt.
2: Das,
3: oh Gott. Das heißt, wenn du es im Spiegel hältst, kannst du es wieder lesen.
2: Aber wie kann man denn das so aufschreiben? Ich habe doch mit normalen Schreiben schon Probleme.
1: Es gibt Menschen, die haben Spiegelschrift. Die haben solche Talente.
2: Das sind irgendwelche, schreiben? Kann hier jemand Spiegelschrift schreiben?
1: Aber das sind irgendwelche Synapsen anders.
0: Ich kann Spiegelschrift schreiben. Und zwar, wenn man beide Hände benutzt und schreibt mit der rechten rechts rum und mit der linken links rum, dann funktioniert das wirklich. Dann schreibt man die gleichen Dinge. Müsst ihr mal probieren.
1: Aha.
3: Mhm. Okay. Also besonders sollen wohl Linkshänder talentiert sein. Siehst du? Gerade so in jungen Jahren, wenn die sich keine Gedanken machen, können die das wohl ganz, ganz schnell und flüssig.
2: Spooky.
3: So.
2: Ich nehme Dürer. Ja, der Hase.
1: Denkst du?
2: Ich, ja. Irgendwie so. Ich weiß es nicht, aber so vom Bauchgefühl her würde ich sagen, Dürer.
1: Ah. Also, bleiben jetzt noch Da Vinci und Michelangelo übrig. Michelangelo glaube ich nicht, dass der so viel geschrieben hat. Der hat ja eher gemalt und war ständig beschäftigt.
0: Der hat doch auch geschrieben. Michelangelo Buonarroti übrigens mit vollem Namen.
1: Ja, aber der hat doch eher seine Skulpturen gefertigt und seine Bilder gemalt. Er hatte gar keine Zeit, was aufzuschreiben. Ich könnte mir vorstellen, Da Vinci, so als großer Erfinder, Universalgenie, der war bestimmt auch Linkshänder, könnte ich mir vorstellen, dass der das... Also wir würden der Christine jetzt mal Da Vinci noch anbieten.
2: Was? Nee, ich bleib bei Dürer.
1: Bleibst du bei Dürer? Hm? Also dann entscheiden wir uns für Da Vinci.
0: Okay.
1: Spiegelschrift. Ich glaube, der konnte das. Doch, ich glaube, der war gut. Also, die waren alle gut. Michelangelo natürlich auch. Gut, wir nehmen Da Vinci.
3: Gut, und der gesuchte Maler und Erfinder schrieb seine Gedanken, Skizzen und anatomische Studien von rechts nach links in Spiegelschrift auf.
1: Ja.
3: Vermutlich, um das Verwischen der Tinte zu verhindern oder halt, um seine Ideen zu schützen, dass es nicht jeder gleich wusste, was er da notiert. Und es handelt sich um... Leonardo da Vinci!
1: Ja. Christine, probier's mal mit Kreatin morgens. Ja, wie gesagt, Energieschub fürs Gehirn.
0: Ja.
1: Was heißt, wie steht's jetzt?
2: 26 zu 17.
1: Oha, oha. Das heißt, morgen könnte sich's entscheiden. Dann legst du 10 Punkte zurück.
0: Ja.
1: Und dann gibt's eine Strafe.
0: Naja. Die Schlinge zieht sich langsam zu.
1: Genau. So. Wir wünschen jetzt erstmal einen guten Start in die Dienstzeit. Wunderschönen guten Morgen, 6:17 Uhr, kurz nach 6:45 Uhr ist es jetzt.
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0: So, endlich mal ein paar gute Nachrichten hier. In Sachsen sind die Bruttolöhne im vergangenen Jahr weiter gestiegen. Wie das Statistische Landesamt mitteilte, haben Arbeitnehmer in Sachsen, die Vollzeit arbeiten, im Schnitt ein Jahreseinkommen von 53.500 Euro. Das entspricht einem Bruttomonatslohn von knapp 4.500 Euro. Wie gesagt, das ist der Durchschnitt in Sachsen. Was heute sonst noch wichtig ist und wichtig wird, das erfahren Sie gleich bei uns in den Nachrichten.
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8: Mit Tina Wonowski. Die Reichenbacher Straße ist in dieser Woche zu meiden, wenn möglich. An der Kreuzung zum Leitermann ist eine Spur gesperrt. Eine Baustellenampel regelt den Verkehr. Die Bauarbeiten auf der Sachsen-Franken-Magistrale zwischen

0: Werdau und Leipzig sind abgeschlossen. Die Strecke, die seit Anfang April gesperrt war, ist wieder frei für den regulären Bahnverkehr. Bis zu 6.000 Euro Prämie gibt es für Käufer von E-Autos durch ein neues Förderprogramm vom Staat. Ab heute sollen Privatleute die Förderung beantragen können. Wie geht es den deutschen Wäldern? Dafür stellt Bundesagrarminister Rainer heute neue Daten vor. Schon länger werden an den Bäumen wegen des Klimawandels verbreitet Schäden beobachtet. Und es ist ein Höhepunkt für Modelleisenbahner. Im Eisenbahnmuseum Chemnitz-Hilbersdorf stellt die Firma Pico am Mittwoch nach Pfingsten ein neues Modell einer Dampflok vor. Die Originallok steht im Museum.
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2: Im Studio Jens und Breit, schönen guten Morgen. Für Deutschlands Eishockey-Nationalmannschaft hat es bei der Weltmeisterschaft die dritte Niederlage im dritten Spiel gegeben. Das Team von Bundestrainer Harold Kreis kassierte gegen Gastgeber Schweiz in Zürich eine deutliche 1:6-Packung. Nach einem torlosen ersten Drittel brach die deutsche Mannschaft im Mittelabschnitt komplett ein, kassierte 5 Gegentreffer. Frederik Tiffels erzielte im Schlussdrittel zumindest noch den Ehrentreffer. Damit wächst der Druck auf das deutsche Team vor dem richtungsweisenden Spiel morgen gegen Titelverteidiger USA. Und Pep Guardiola steht Medienberichten zufolge vor dem Abschied von Manchester City. Laut der Daily Mail soll der Spanier den englischen Meister nach der Saison verlassen. Guardiola trainiert City seit 2016, gewann mit dem Club unter anderem 6-mal die Premier League sowie 2023 die Champions League.
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4: Einen wunderschönen guten Morgen und einen schönen Start in den heutigen Dienstag. Das Wetter bei uns in Zwickau zum Tagesstart ganz schön. Die Temperaturen, die gehen so auf 17, 18 Grad rauf heute. Aber im Laufe des Mittags, Nachmittags kann sich so langsam zuziehen. Dann sind auch Schauer oder örtlich Gewitter möglich. Morgen, übermorgen, der Tag sieht auch ähnlich aus. Ähnlich unbeständig, sage ich mal, vor allem um die Mittags-, Nachmittagszeit. Ab Freitag soll es dann aber wieder schöner, wärmer und noch beständiger werden. Und auf den Straßen haben wir noch nichts, aber Sie vielleicht, Sie haben vielleicht irgendwas entdeckt, dann sagen Sie gerne Bescheid. 03x800 und die 4 ist die Nummer. Gute Fahrt, schönen Tag.
5: Ja, danke schön, Miri.
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9: B. Naja. B. Und guten Morgen wäre auch nicht schlecht.
5: So kurz vor 6:30 und Dienstag wäre auch nicht schlecht. Dienstag, der 19. Wir wünschen Ihnen jetzt erstmal einen guten Start in den Tag.
9: Kommen Sie gut rein.
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0: Katy Perry. Wunderschönen guten Morgen. 6:33 Uhr, 7:03 jetzt.
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2: Hallo, ich bin Gunnar Tichy. So zeitig war der Klassenerhalt noch nie fix. Sonntagabend konnten alle BSV-Fans aufatmen, allen voran Cheftrainer Norman Rentsch. Zwickau spielt auch nächste Saison in der Bundesliga, weil Halle Neustadt gegen Göppingen gewonnen hat. Norman Rentsch saß zu dieser Zeit mit seiner Familie im Auto und ließ sich auf dem Laufenden halten.
3: Dann wurde jede einzelne Aktion mir verbal mitgeteilt und wurde dann beruhigter und beruhigter. Genau. Autofahrt auf der linken Spur.
2: Ja, und jetzt, wo der Druck von der Mannschaft abgefallen ist, werden seine Mädels trotzdem Vollgas geben?
3: Ich hoffe, dass sie halt charakterlich stark reagieren, dass wir jetzt einfach in dieser absolut günstigen Situation sind, mit so einem positiven Druck halt umzugehen. Ne? Wir haben jedes Jahr immer in dem letzten Spiel an die Klasse gehalten. Jetzt haben wir 3 Spieltage vor Saisonende für uns die Möglichkeit, noch 6 Punkte zu holen.
2: Und die ersten 2 schon am Mittwochabend ab 18 Uhr in der GGZ Arena gegen Oldenburg.
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0: Ja, 7:30 jetzt.
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2: Ja, ein wirklich schöner Tagesstart heute zum Dienstag. Später ziehen dann aber ein paar mehr Wolken auf und dann im Laufe des Mittags, Nachmittags sind auch vereinzelt Schauer oder sogar mal ein Gewitter möglich. Die Temperaturen bleiben so heute zwischen 19 und 20 Grad und auf den Straßen sieht alles noch sehr entspannt aus. Da läuft alles störungsfrei. Gute Fahrt.
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0: Liebe Kinder, die ihr jetzt schon am Radio seid, ihr müsst euch vorstellen, der Onkel Michael, das ist der, der gleich das Wetter ansagt, der ist früher nach dieser Musik aber so richtig eskaliert. Das waren seine wilden Jahre.
1: Aber so in allen Richtungen.
0: Ja, definitiv. Ja. Jetzt ist er deutlich ruhiger geworden. Mhm. Und beschäftigt sich mit den Hochs und Tiefs des Lebens und des Wetters.
1: Ja. Jetzt sind die Kurven sind sanfter. Also früher, weißt du, es schwankte so innerhalb von Sekunden rauf, runter, ja, wenn man da hier abgezappelt hat.
0: Genau.
1: Jetzt ist es so eine Minute.
0: Es wird eher so eine Flatline dann, ne?
1: Ja,
0: so.
1: Also irgendwas ist eine Flatline, ne? Ja. Da enden wir alle übrigens.
0: Ja, wo ist denn das mit den Temperaturen heute? Also erstmal einen schönen guten Morgen unserem Chefmeteorologen, unserem Wetterman, Michael Klein.
1: Morgen, hallo.
0: Und jo. Temperaturen jetzt auch erstmal so die nächsten ein, zwei Tage. So bei um die 20 Grad.
1: Genau, also wenn wir uns Höchsttemperaturen angucken, dann ist das schon eine relative Flatline, also es bleibt so um 20 Grad. Wenn wir uns aber abgucken, was zwischen morgens früh und nachmittags passiert, also zwischen den Tiefst- und den Höchsttemperaturen, dann schwankt das schon wieder ganz ordentlich. Mhm. Nämlich viel mehr, als wenn wir jetzt einen dick bewölkten Himmel hätten. Wir haben morgens früh, frisch kann man jetzt nicht sagen, aber natürlich Temperaturen unter der 10-Grad-Marke meistens. Jetzt sind wir auch heute früh so in diesem Bereich ungefähr dabei. Und dann eben geht es ganz ordentlich nach oben. Also von morgens zum mittags, da schwankt das ganz gut. Mhm.
0: Ja, dann reden wir mal langsam über das Pfingstwochenende.
1: Ja.
0: Da wird ja traditionell, angegrillt ist ja längst schon, aber viele machen dann zum ersten Mal so wirklich Campingurlaub, fahren irgendwo hin, zelten und so. Was siehst du denn da?
1: Also ich sehe auf jeden Fall, und Prognosen sind mein Geschäft, das weißt du, dass am Freitag alle in den Supermärkten stehen und plötzlich anfangen, wir könnten ja grillen am Wochenende, und außerdem sind die Supermärkte jetzt ja wochenlang geschlossen, nämlich bis Montag. So, also meine Prognose ist, am Freitag geht es so richtig ab und Samstagvormittag auch nochmal. Temperaturmäßig geht es dann auch ab. Also erstmal bis dahin haben wir jetzt noch ein bisschen wechselhaftes Wetter. Heute viel Sonne, aber dann später auch ein paar mehr Quellwolken. Und am Nachmittag sind nochmal einzelne Schauer. Vielleicht auch nochmal irgendwo ein Gewitter möglich. Morgen ist es auch noch ein bisschen wechselhaft.

0: Am Donnerstag vielleicht auch noch mal ein ganz, ganz vereinzelter Schauer. Und danach sieht es dann sehr warm für das Wochenende aus. Und Höhepunkt wird wahrscheinlich der Samstag werden mit Temperaturen über 25 Grad und ganz viel Sonne.
1: Herrlich, herrlich, herrlich. Das ist doch ein Wort, Micha. Dann jetzt noch ein Wort.
0: Käffchen.
1: Käffchen. Oh, das waren zwei. Käffchen.
0: Ja, gut.
1: 6:44 Uhr, gleich 6:45 Uhr von uns. Für euch einen schönen guten Morgen. Hi.

0: 12 Minuten vor 7. Und wir haben ja gestern und heute schon ausführlich berichtet, in Görlitz ist ein Wohngebäude komplett eingestürzt. Ursache könnte eine Gasexplosion gewesen sein. Das ist im Moment zumindest die wahrscheinlichste Erklärung. Es werden noch immer Menschen vermisst. Die Rede ist aktuell von mindestens 3 Vermissten. Den aktuellen Stand der Dinge dazu gleich nochmal bei uns zusammengefasst in den Nachrichten.
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5: Mit Tina Warnowski. Guten Morgen. Die Vollsperrung der Marienthaler Straße neigt sich dem Ende zu. Aber die Lage bleibt angespannt. Gunnar Tichy.
6: Im Laufe des kommenden Freitags soll der Verkehr wieder rollen, allerdings nur stadteinwärts, denn ein weiterer Bauabschnitt steht bevor, der bis Mitte Juni dauern soll. Gute Nachrichten gibt es für Straßenbahnnutzer. Auf der Linie 4 rollt es ab Sonnabend wieder nach Plan, wie die städtischen Verkehrsbetriebe mithalten. Eingeschränkt bleibt der Busverkehr. Mehr Infos unter nahverkehr-zwickau.de.
5: In Hartenstein sind am langen Wochenende zwei Linienbusse großflächig beschmiert worden, wie die Polizei jetzt mitteilte. Die Fahrzeuge waren auf einem Parkplatz an der Rudolf-Breitscheid-Straße abgestellt. Die unbekannten Täter hinterließen Schriftzüge wie RK und FSV, jeweils etwa 25 Quadratmeter groß. Auf etwa 1000 Euro wird der Schaden geschätzt. Es werden Zeugen gesucht. Bis zu 6.000 Euro Prämie gibt es für Käufer von E-Autos durch ein neues Förderprogramm vom Staat. Ab heute sollen Privatleute die Förderung beantragen können. Bundesumweltminister Schneider will das Portal am Vormittag starten. Die Prämie gibt es auch rückwirkend für Autos, die seit dem 1. Januar neu zugelassen worden sind. Insgesamt stehen 3 Milliarden Euro zur Verfügung. US-Präsident Trump hatte für heute angeblich einen Angriff auf den Iran geplant, den hat er aber nach eigenen Angaben abgesagt. Das Militär sei für einen groß angelegten Angriff bereit, falls es keine Einigung mit dem Iran gäbe. Tina Eck berichtet.
7: Einige Golfstaaten, darunter Katar und Saudi-Arabien, hätten ihn gebeten, von dem geplanten Militärschlag zunächst abzusehen, weil gerade ernsthafte Verhandlungen im Gange seien, erklärte Trump weiter. Aus Respekt sei er dieser Bitte nachgekommen. Zuvor hatte Trump den Druck auf den Iran wieder mal hochgeschraubt und gedroht, den Krieg wieder aufzunehmen.
5: Auch dieses Jahr wird der Sächsische Generationenpreis vergeben. Gesucht werden Praxisbeispiele, die zeigen, wie Zusammenarbeit zwischen Generationen im Alltag gelingt. In Vereinen, Kommunen, Unternehmen oder Initiativen. 6 Preise und ein Sonderpreis werden vergeben. Sie sind mit jeweils 2000 Euro dotiert. Bewerbungsschluss ist der 26. Juli. Die Preisverleihung findet Ende Oktober in Zöhnitz statt.
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9: Guten Morgen und einen wunderschönen Dienstag. Es ist ein wirklich wunderschöner Tagesstart bei uns in Zwickau. Herrlich viel Blau am Himmel und viel Sonnenschein. Aber im Laufe des Tages ziehen immer mehr Wolken auf und dann sind auch Schauer oder örtlich mal Gewitter möglich. Die Temperaturen gehen auf 17, 18 Grad rauf heute. Morgen, übermorgen sieht's ganz ähnlich aus. Ab Freitag wird's dann noch ein Stückchen wärmer und auch noch ein Stück schöner und beständiger. Und schauen wir noch auf die Straßen. Da haben wir noch nichts, keine Staus und Blitzer. Aber Sie haben vielleicht irgendwas entdeckt unterwegs, dann rufen Sie mich gerne an. Das gebe ich dann natürlich sofort weiter. 03x800 und die 4 ist die Nummer. Gute Fahrt.
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4: 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Christine.
12: Guten Morgen.
4: Und André Hart.
13: Ja.
12: Ja, also das ist natürlich wirklich für mich ein Hauptgewinn.
13: Die einen sagen so, die anderen sagen so. Wir sagen jetzt erstmal guten Morgen und wünschen einen tollen Start in den Dienstag.

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1: Ach so,
0: und er hebt sie hoch und mein Baby gehört zu mir und dann haben sich alle lieb.
1: Oh.
0: Und wenn sie nicht gestorben sind, dann leben sie noch weiter.
1: Oh. Hallo.
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0: Ja, wir suchen schöne Liebesgeschichten. Ja, vielleicht auch einen Heiratsantrag.
1: Ja, ganz egal. Also wir sind auf der Suche nach Ihrer Love Story. Und da ist es wirklich wurscht, ob Sie frisch verliebt sind oder vielleicht die Silberhochzeit bald ansteht.
0: Ja.
1: Völlig wurscht. Erzählen Sie es uns. 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Lassen Sie uns an Ihrer Liebe teilhaben, um es jetzt mal ein bisschen pathetisch zu sagen.
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0: Nelly Furtado. I'm like a bird. Ich bin wie ein Frühlingsvögelchen. So, der frühe Vogel fängt den Wurm. Da kommt jetzt unser Better Wetterman ins Spiel, unser Michael Klein.
1: Piep, piep, guten Morgen.
0: Und ich bin ja so froh. Christine ist gesund. Wir haben gerade mal Blutdruck gemessen bei ihr. Sie isst ja nichts mehr, die Kleine. Ne? Und ich hab jetzt eine neue Blutdruckmessuhr hier, hab ich mir angeschafft. Mhm. Ja? Es gibt wohl nur eine, ich will jetzt keine Werbung machen, es gibt wohl nur eine. Also die sieht aus wie eine Smartwatch eben, die wirklich auch so Manschetten hat. Das sieht man nicht, ne? Das ist ein ganz normales Uhrenarmband, aber die misst richtig Blutdruck. Also so mit aufpumpen
2: auch,
0: und so.
2: Wir haben doch auch, es gibt doch auch, hallo Micha, Entschuldigung, dass ich mich einmische. Ja. Aber wir hatten doch auch hier über WhatsApp Nachrichten gekriegt, dass es so Live-Tracker gibt, die nur 70 Euro kosten. Du hast ja, das ist ja das Premium-Modell.
0: Ja, ja, aber die rechnen das wohl nur hoch. Also da die nehmen irgendwelche Werte und versuchen daraus dann, also irgendwelche Blutwerte, was auch immer, und versuchen daraus dann Blutdruckwerte zu machen. Nee, und ich habe wirklich im Bekanntenkreis so jetzt 3-4 Leute, die wirklich sagen, also gar nicht, wirklich nicht alt, ne, so um die 40, die sagen, muss jetzt hier Tabletten nehmen, Blutdruck und so weiter, ne, checken. Und deswegen habe ich mir gedacht, sollte ich das mal regelmäßig checken. Kann man ja nichts verkehrt machen.
1: Und die nervt dann rum, indem sie da immer auf- und abpumpt?
0: Ja, das kann man natürlich einstellen.
2: Ja, weißt du, wie das weht? Ich habe das gerade mal ausprobiert.
0: Das
2: ich
0: hab tut richtig nicht weh.
2: Na, aber guck mal, ich habe richtig einen Eindruck von dem Uhrending. Also ich fand das jetzt schon ziemlich unangenehm.
0: Also jedenfalls bin ich sehr froh, dass es unserer Christine gut geht. Wie gesagt, sie isst ja nichts, obwohl die Indizien gegen sie sprechen. Jetzt, weil sie war, du warst wann? Vorletztes Wochenende warst du in Athen? Ja, in letztes Athen. Wochenende bei Metallica zum Konzert im Athener Olympiastadion. Und wie viele Menschen waren da? 90.000?
2: Über 90.000 Fans. Also ein Riesenkonzert. Metallica ist ja gerade auf Welttournee. Mhm. Und über 90.000 Fans waren da im Olympic Stadium in Athen. Mhm. Und jetzt, ich traue mir das gar nicht zu sagen, weil das war doch bei Coldplay in Berlin, war das doch auch schon. Das Nationale Observatorium von Athen hat jetzt offiziell bekannt gegeben, dass während einiger Lieder kleine seismische Erschütterungen messbar waren.
0: Um Gottes Willen.
2: Es gab wieder kleine Erschütterungen.
0: Da, wo Christine zum Konzert geht, gibt es Erdbeben.
1: Da wird gehopst und gesprungen.
2: Ja, aber da habe ich schon eine Woche Diät gemacht, als ich da war.
0: Es zieht sich eine Spur durch Europa.
1: Man kann das auf den Seismographen Europas verfolgen, wo du gerade bist. Ja.
0: Das ist so gemein. Und das stimmt auch nicht.
1: Den Wahl mussten sie extra einen Tracker anlegen, weil wir sehen was an den Ausschlägen.
0: Ja.
2: Ach Mensch,
0: Spitze. Aber ja, wie gesagt, wir müssen uns keine Sorgen machen um Christine. Erstens hat sie die Diät ja gar nicht nötig und zweitens ist sie trotzdem gesund. Also zumindest die Blutdruckwerte sind gut. Micha,
2: keine Angst, ich bleibe auch zu Hause dieses Wochenende.
0: Wie sind denn die Wetterwerte und wie hoch ist die Erdbebenwahrscheinlichkeit bei uns?
1: Micha. Das kommt drauf an. Also ich meine, wenn du zu Hause bist, nützt uns das nichts. Das ist ja noch näher dran.
2: Da war in Sachsen, ja.
1: Das Epizentrum, Christine. Also tatsächlich, aber es ist das Wetter am Wochenende so, dass man gerne zu Hause bleiben kann, beziehungsweise vielleicht auch schon fast muss, weil es so warm wird. Erstmal starten wir heute schon mit wieder deutlich frühlingsmäßigen Temperaturen, nämlich Werten, die heute in den Bereich um 20 Grad gehen, auch knapp darüber. Viel Sonnenschein, vor allem am Vormittag, nachmittags etwas mehr Wolken am Himmel und da ist die Möglichkeit von Schauern wieder deutlich größer und auch mal ein einzelnes Gewitter könnte sich bilden. Das alles bei wenig Wind, also angenehm warm.
0: Okay, und dann kommt von der angenehmen Wärme jetzt der Übergang zur fast schon sommerlichen Hitze auf uns zu.
1: Muss man sagen. Ja. Es kommt wärmere Luft. Also morgen auch nochmal Wolken, auch nochmal Schauer, Donnerstag auch nochmal und Temperaturen um 20 Grad. Freitag wird es wärmer, da sind es dann 22, 23 Grad, die möglich sind. Wahrscheinlich alles trocken. Und Höhepunkt temperaturmäßig wird voraussichtlich der Samstag sein mit über 25, vielleicht sogar 26, 27 Grad. Dann auch schon wieder etwas drückend schwüler. Aber, so wie es ausschaut, ein sehr sonniger, ein trockener Tag. Keine Schauer oder Gewitter so wirklich im Anmarsch. Und das ist, wie gesagt, der Höhepunkt. Sonntag sind es dann nur noch in Anführungszeichen 22, 23 Grad.
0: Okay, aber vorher kratzen wir fast schon an der 30 Mark Grad.
1: Ja.
0: Wollte ich sagen. So, machen wir jetzt noch ein Käffchen.
2: Hattest du Gemeinheit dir ausgedacht, oder? Davon
0: nein,
2: sprichst du dich
0: überhaupt
2: gleich.
0: Nicht. Nein, nein. Wir hören uns dann gleich nochmal. Und passend zu dem Wetter, das auf uns zukommt, haben wir jetzt Kevin Harris und Summer. Das.

0: Gleich 10 vor 8. Wunderschönen guten Morgen hier mit Sommermucke. So, und es gibt eine gute Nachricht. In Sachsen sind die Bruttolöhne im vergangenen Jahr weiter gestiegen. Wie das Statistische Landesamt mitteilte, haben Arbeitnehmer in Sachsen, die Vollzeit arbeiten, im Schnitt ein Jahreseinkommen von 53.500 Euro. Das entspricht einem Bruttomonatslohn von knapp 4.500 Euro. Wie gesagt, das ist der aktuelle Durchschnitt in Sachsen. Was heute sonst noch wichtig ist und wichtig wird, das erfahren Sie auch gleich bei uns hier in den Nachrichten.
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2: Mit Tina Warnowski. Ab Sonnabend fährt in Marienthal wieder die Straßenbahn. Das haben die städtischen Verkehrsbetriebe mitgeteilt. Eingeschränkt bleibt der Busverkehr. In Hartenstein wurden am langen Wochenende zwei Linienbusse großflächig mit Graffiti beschmiert. Die unbekannten Täter hinterließen Schriftzüge wie RK und FSV. Es werden Zeugen gesucht. Nach dem Einsturz eines Wohnhauses in Görlitz werden weiter drei Menschen vermisst. Zwei der ursprünglich fünf Vermissten seien kurz nach Mitternacht aufgetaucht. Ihnen gehe es gut, teilte eine Polizeisprecherin mit. Union und SPD sind sich einig, die Diätenerhöhung für Bundestagsabgeordnete soll in diesem Jahr ausgesetzt werden. Er sei dafür, diese Idee aus der Union schnellstmöglich umzusetzen, sagte SPD-Generalsekretär Klüssendorf. Und die deutschen Eishockeyspieler haben bei der Weltmeisterschaft auch nach Spiel 3 noch keine Punkte. Gegen Gastgeber Schweiz gab es eine deutliche 1:6 Niederlage.
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4: Guten Morgen und einen wunderschönen Dienstag. Es ist ein wirklich wunderschöner Tagesstart bei uns in Zwickau. Herrlich viel Blau am Himmel und viel Sonnenschein. Aber im Laufe des Tages ziehen immer mehr Wolken auf und dann sind auch Schauer oder örtlich mal Gewitter möglich. Die Temperaturen gehen auf 17, 18 Grad rauf heute. Morgen, übermorgen sieht es ganz ähnlich aus. Ab Freitag wird es dann noch ein Stückchen wärmer und auch noch ein Stück schöner und beständiger. Und schauen wir noch auf die Straßen. Da haben wir noch nichts, keine Staus und Blitzer, aber Sie vielleicht, Sie haben vielleicht irgendwas entdeckt unterwegs, dann rufen Sie mich gerne an. Das gebe ich dann natürlich sofort weiter. 03x800 und die 4 ist die Nummer. Gute Fahrt.
5: Ja, danke schön, Miri.
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5: Also, wir hatten ja gerade darüber gesprochen, Durchschnittsbruttolohn in Sachsen 4.500 Euro. Das erscheint mir ganz schön viel.
9: Was für den Einzelnen?
5: Für den Einzelnen, ja. Nein, das hat das Statistische Landesamt gestern mitgeteilt, offiziell. Ist gestiegen um ein paar Prozent, 4,5% oder so im Vergleich zum Vorvorjahr. Und da liegt das jetzt im Jahr bei 53.500 Euro. Das habe ich gerade mal so überlegt. 4.500 brutto jeden Monat? Also das ist der Durchschnitt. Naja. Es gibt Ausreißer nach unten, es gibt Ausreißer nach oben. Und so Gastgewerbe ist nicht so. Da verdient man nicht so viel in der Gastronomie. Wo sich's lohnt, ist wohl Energieversorgung. Ja, so, also okay. Energie. Und nach wie vor Finanz- und Versicherungsbereich. Also Banken, Sparkassen und so weiter. Da verdient man richtig gut.
9: Tja. Ich habe mal aufgepasst in der Schule.
5: Wir machen das ja ehrenamtlich für Sie. Ja,
9: ach so, ja. Komm, das ist auch gelogen.
5: Freuen wir uns sehr, Ihnen jetzt einen schönen guten Morgen wünschen zu dürfen. Und wir müssen uns beeilen, es ist in 7:58, dann wird ja wieder schlau gemacht. Geht es heute um Honiggläser? Lassen Sie sich einfach überraschen. Ganz spannendes Thema. Jetzt erstmal guten Morgen allerseits.
9: Schönen Dienstag.
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0: steile These. Honiggläser ausspülen rettet Bienenleben, sagt unser Lehrerkind Christine. Hat sich dazu mal schlau gemacht.
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2: Ja, das ist ganz wichtig. Bevor wir leere Honiggläser im Glascontainer entsorgen, bitte unbedingt ausspülen die Teile. Das muss man ja sonst nicht machen, aber bei Honiggläsern ist es wirklich wichtig. Also richtig abwaschen oder ab in die Spülmaschine. Honigreste in ungespülten Gläsern sind nämlich eine oft unterschätzte Infektionsquelle für unsere Bienen. Die amerikanische Faulbrut zum Beispiel, eine hoch ansteckende Bienenseuche, kann über Jahre hinweg infektiös bleiben, also die Sporen des Erregers. Und gerade im Frühjahr, wenn es noch nicht so viele Blüten gibt, oder im Sommer, wenn es extrem trocken ist und die Bienen auf Nahrungssuche sind, dann werden sie von den süßen Honigresten im Container angelockt. Und wenn sie dann solche verseuchten Reste mit in ihren Bienenstock schleppen, dann werden die Larven neu infiziert und die Faulbrut breitet sich weiter aus. Also bitte schützen wir gemeinsam unsere heimischen Bienen. Alte Honiggläser, bevor sie in den Glascontainer kommen, müssen wir unbedingt abwaschen.
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0: Geisterbahn. Wir schauen mal ganz kurz nach draußen. Miri, bitte.
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3: Einen schönen guten Morgen und einen schönen Dienstag. Ja, der Tagesstart ist sehr schön bei uns in Zwickau. Die Temperaturen gehen auf 17 Grad rauf. Allerdings im Laufe des Tages kann es dann zuziehen und auch mal einen Schauer oder örtlich ein Gewitter geben. Und auf den Straßen, da haben wir noch nichts. Da ist uns noch nichts gemeldet worden. Aber Ihre Meldung gerne an die 03x800 und die 4.
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0: Jennifer Lopez. Das passt ja auch ein bisschen zum Wetter, finde ich, oder?
1: Ja, oh. Tage.
0: Oh, wunderbar. Sommermucke. Hat sie uns mitgebracht, die J-Lo aus Florida. Da wohnt sie ja. Ja, Jennifer Lopez, also zumindest gelegentlich. Und da habe ich, eine schöne Frage für unseren Chefmeteorologen Michael Klein, nämlich das kleine Quiz mit Michael Klein. Und es entscheidet ja darüber, wer hier das Käffchen spendiert. Und ich muss ja hier irgendwie die Sparvorgaben erfüllen. Das heißt, du musst gucken, dass du so oft wie möglich verlierst, beziehungsweise die Frage falsch beantwortest, dann musst du nämlich den Kaffee bezahlen.
1: Ach, sind diese Fragen mit so ein bisschen Hintergrund?
0: Ja, so selbstverständlich. Muss doch überall gespart werden hier. So, Jennifer Lopez, Florida. Ich möchte, ganz einfache Frage. Wie heißt denn die Hauptstadt von Florida? Welche ist denn das? Ist das Miami? Ist es Tallahassee oder ist das Orlando? Micha. Ich finde es schön, wenn du mal O sagst, aber O war jetzt nicht auf der... Orlando.
1: Orlando. Nee, ich hatte gehofft, dass noch was anderes käme. Ich dachte, man vertut sich immer.
0: Ha?
1: Das ist so, dass man immer denkt, das wäre das eine, ist dann aber was anderes. So wie, weiß ich nicht, hier in den Niederlanden. Alle denken immer Amsterdam, stimmt ja gar nicht. Ich wüsste jetzt auch nicht, was das Richtige ist, aber egal. Was ist Den Haag, ne? Den Haag ist Regierungssitz.
0: Ist aber nicht in Florida jetzt, Den Haag.
1: Ich wollte mal ablenken.
0: So, also du hast ja gestern schon sehr schlecht ausgesehen. Ja, Bulgarien, wir hatten ja wegen des ESC Bulgarien und gefragt, welche Währung in Bulgarien gilt, ja, und du hattest dich für den Lev entschieden, was prinzipiell, naja, nicht ganz falsch war, aber es ist eben der Euro seit dem 1.1.
1: Ja. Aber so. Es war so hektisch, weißt du, gerade eingeführt, 2 Stunden später fragst du, welche Währung wir haben.
0: Was machen wir jetzt mit Florida? Also, welches ist die Hauptstadt? Miami, Tallahassee oder Orlando?
1: Alter, ich denke, man hört so oft von den Gouverneuren da in Florida und in den ganzen Wahlen und so weiter. Also Miami ist es meiner Meinung nach nicht und ist Orlando. Ich glaube, es ist Orlando. Ist Tallahassee überhaupt in Florida? Das wäre jetzt meine nächste Frage gewesen. Oh, verdammt.

0: Die Amis wissen ja auch nichts von uns. Also nee. die denken ja, Belgien ist die Hauptstadt von Brüssel und Madrid. Okay, Madrid ist ein Parkhaus in der Innenstadt von Leipzig oder was weiß ich. Also da ist ja auch alles. So, ich sag jetzt mal, Orlando weiß ich, ist Disneyland, ne? Oder Disney Park oder was auch immer. Liegt das in der Hauptstadt? Das ist auch komisch. Es ist Tallahassee.
1: Du sagst Tallahassee?
0: Ja.
1: Und die Hauptstadt von Florida, also Miami ist es nicht. Ja. Die ist relativ klein, die Hauptstadt von Florida. Also relativ, nö, kann man nicht sagen, aber dafür, das ist ja eigentlich, Miami ist ja eine Riesenstadt. Hat weniger Einwohner als Chemnitz.
0: Ach, guck an.
1: Liegt auch nicht am Meer. Ja, also ist nichts da mit Traumstränden und so weiter. Es ist Tallahassee, jawohl. Ah, Tallahassee ist die Hauptstadt von Florida. Die hatten sich damals geeinigt, weil die immer aus verschiedenen großen Städten angereist sind, die Abgeordneten. Und da hat man dann irgendwie gesagt, das ist eine Stadt, wo man sich in der Mitte trifft. Obwohl die ziemlich weit im Norden liegt, ziemlich weit im Norden von Florida. Aber Tallahassee ist tatsächlich die Hauptstadt.
0: Das wäre wie in Deutschland, man würde sich, keine Ahnung, Kassel oder
1: sowas. Ja, sowas, genau, weil es in der Mitte liegt. Micha, das heißt, ich gebe ein Käffchen aus, aber vorher wünsche ich mir schönes Wetter von dir.
0: Das kann ich erfüllen. Heute schon mal auf jeden Fall über lange Strecken ist es schönes Wetter. Mit Temperaturen um 20, 21 Grad ist ja auch schon angenehm warm. Wir haben im Moment noch ein Wolkenband, das über der Lausitz hängt, das rauszieht. Dann ist es der Sonnenschein für alle. Aber am Nachmittag gibt es auch für alle wieder etwas mehr Wolken, Quellwolken, die auch mal einzelne Schauer, vielleicht auch ein einzelnes Gewitter bringen können unter Umständen. Wechselhaft auch morgen nochmal, auch am Donnerstag. Also wechselhaft im Sinne von Sonne-Wolken-Mix, vielleicht mit einzelnen Schauern und dann am Wochenende das sonnige Wetter und am Samstag über 25 Grad.
1: Florida-Wetter in Sachsen, Micha. Käffchen jetzt.

0: 12 Minuten vor 8. Und wir haben ja gestern und heute schon ausführlich berichtet. In Görlitz ist ein Wohngebäude komplett eingestürzt. Ursache könnte eine Gasexplosion gewesen sein. Das ist im Moment zumindest die wahrscheinlichste Erklärung. Es werden noch immer Menschen vermisst. Die Rede ist aktuell von mindestens 3 Vermissten. Den aktuellen Stand dazu und was sonst noch wichtig ist und wichtig wird, erfahren Sie gleich bei uns.
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3: Mit Tina Warnowski. Guten Morgen. Die Vollsperrung der Marienthaler Straße neigt sich dem Ende zu. Aber die Lage bleibt angespannt. Gunnar Tichy.
4: Im Laufe des kommenden Freitags soll der Verkehr wieder rollen, allerdings nur stadteinwärts, denn ein weiterer Bauabschnitt steht bevor, der bis Mitte Juni dauern soll. Gute Nachrichten gibt es für Straßenbahnnutzer. Auf der Linie 4 rollt es ab Sonnabend wieder nach Plan, wie die städtischen Verkehrsbetriebe mithalten. Eingeschränkt bleibt der Busverkehr. Mehr Infos unter nahverkehr-zwickau.de.
3: In Hartenstein sind am langen Wochenende zwei Linienbusse großflächig beschmiert worden, wie die Polizei jetzt mitteilte. Die Fahrzeuge waren auf einem Parkplatz an der Rudolf-Breitscheid-Straße abgestellt. Die unbekannten Täter hinterließen Schriftzüge wie RK und FSV, jeweils etwa 25 Quadratmeter groß. Auf etwa 1000 Euro wird der Schaden geschätzt. Es werden Zeugen gesucht. Bis zu 6.000 Euro Prämie gibt es für Käufer von E-Autos durch ein neues Förderprogramm vom Staat. Ab heute sollen Privatleute die Förderung beantragen können. Bundesumweltminister Schneider will das Portal am Vormittag starten. Die Prämie gibt es auch rückwirkend für Autos, die seit dem 1. Januar neu zugelassen worden sind. Insgesamt stehen 3 Milliarden Euro zur Verfügung. US-Präsident Trump hatte für heute angeblich einen Angriff auf den Iran geplant, den hat er aber nach eigenen Angaben abgesagt. Das Militär sei für einen groß angelegten Angriff bereit, falls es keine Einigung mit dem Iran gäbe. Tina Eck berichtet.
5: Einige Golfstaaten, darunter Katar und Saudi-Arabien, hätten ihn gebeten, von dem geplanten Militärschlag zunächst abzusehen, weil gerade ernsthafte Verhandlungen im Gange seien, erklärte Trump weiter. Aus Respekt sei er dieser Bitte nachgekommen. Zuvor hatte Trump den Druck auf den Iran wieder mal hochgeschraubt und gedroht, den Krieg wieder aufzunehmen.
3: Auch dieses Jahr wird der Sächsische Generationenpreis vergeben. Gesucht werden Praxisbeispiele, die zeigen, wie Zusammenarbeit zwischen Generationen im Alltag gelingt. In Vereinen, Kommunen, Unternehmen oder Initiativen. 6 Preise und ein Sonderpreis werden vergeben. Sie sind mit jeweils 2000 Euro dotiert. Bewerbungsschluss ist der 26. Juli. Die Preisverleihung findet Ende Oktober in Zöhnitz statt.
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6: Einen wunderbaren Start in den heutigen Dienstag. Einen schönen guten Morgen. Ja, der Start in den heutigen Tag ist wirklich fast überall sehr schön mit viel Sonnenschein. Allerdings ein paar Wolken sind schon mit dabei und die können sich auch verdichten im Laufe des Tages. Und dann ist durchaus auch mal ein Schauer oder ein örtliches Gewitter möglich. Die Temperaturen gehen so auf 17, 18 Grad rauf. Morgen der Tag, übermorgen beide Tage auch noch so ein bisschen wechselhaft. Ab Freitag wird es dann aber beständiger, schöner und auch Stück für Stück wärmer. Und schauen wir noch auf die Straßen. Da haben wir noch nichts. Keine Staus und keine Blitzer sind uns gemeldet worden. Aber Sie können das gerne tun, wenn Sie was entdeckt haben. Kostenlos 03x800 und die 4.
7: Alles klar. Dankeschön, Miri.
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0: 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So, wir wünschen Ihnen jetzt erstmal einen tollen Start in diesen 19. Mai. Es wird ein schöner Tag. Ja, genießen Sie es, machen Sie was draus. Jetzt wird es außerdem gleich um 8.
1: Also, schönen guten Morgen.
0: Ja, wollte ich auch gerade sagen.
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0: zwei Minuten nach acht jetzt. Gestern Nachmittag in Görlitz, mitten in der Stadt, stürzt ein Wohngebäude in sich zusammen. Was wir bisher wissen, fasst Christine jetzt nochmal zusammen.
1: Ja, seit dem späten Montagnachmittag sind Polizei, THW und Feuerwehr im Großeinsatz in Görlitz. Ein Wohnhaus, ein Mehrfamilienhaus, mitten in einer sanierten Häuserzeile mit tollen Häusern aus der Gründerzeit, stürzt nach einem lauten Knall, so gegen 17.30 Uhr, einfach in sich zusammen. Anwohner schildern das Szenario so.
2: Mann war draußen, da ist eine Familie drin, er hat nach seiner Frau geschrien.
3: Ich war auf der Terrasse, es hat einen Knall gegeben, es ist so laut.
4: Das habe ich so noch nie gehört.
5: Das ganze Haus ist eingestürzt. Die Wand, sie kam richtig 5 cm auf mich zu. Ich dachte schon, bei uns fällt ebenfalls das Haus ein. Das hat so einen Hieb gegeben.
1: Die Einsatzkräfte sind in Görlitz sofort vor Ort. Anfangs ist von 5 Vermissten die Rede. In dem Haus gab es eine Ferienwohnung. Das Paar dort hatte aber noch nicht eingecheckt, hat sich dann gemeldet. Aktuell wird also noch nach 3 Menschen gesucht. Polizeisprecherin Anja Leuschner.
6: Die Suche nach den weiteren 3 Personen, die aktuell immer noch nicht zu erreichen sind, dauert an. Die Einsatzkräfte waren die gesamte Nacht über am Arbeiten, haben dort Stück für Stück auch mit einem Bagger unter anderem Trümmerteile entfernt. Es muss natürlich auch hier vorsichtig gearbeitet werden, um keine Hohlräume zu zerstören. Die Einsatzmaßnahmen werden auch im Laufe des Dienstags weiter fortgeführt.
1: Ja, umliegende Häuser wurden natürlich evakuiert. Der Bereich ist erstmal abgesperrt. Die Ursache für die Gasexplosion ist im Moment noch unklar. Die Suche nach den 3 Vermissten, wir haben es gerade eben gehört, dauert an. Wir halten Sie hier natürlich ganz aktuell auf dem Laufenden.
0: Ja, vielen Dank, Christine. In Görlitz ist also ein Wohngebäude komplett eingestürzt. Mehr zum Thema wieder bei uns in den Nachrichten.
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0: Töne, Geräusche machst du da?
1: Das ist ja auch schön. Ja. Es wird ein wunderbarer Tag. Und Sie am Radio haben ja auch schon mal alles richtig gemacht. Ja. Sie haben sich für uns entschieden. Und für unseren Chefmeteorologen Michael Klein, den ich hier ganz, ganz herzlich nochmal begrüßen darf. An diesem, wie gesagt, 19. Mai heute. Gar nicht mehr lang hin. Dann geht die Urlaubssaison los. Fliegst du irgendwo hin? Bist du irgendwo?
0: Eventuell in Schweden.
1: Das Schweden?
0: Noch nicht ganz klar, aber wahrscheinlich ja.
1: Fliegen oder fahren?
0: Wahrscheinlich fahren.
1: Dann fahren, ja.
0: So ein Roadtrip und so zwischendurch Halt machen und so weiter und im Land ein bisschen rum und so.
1: Ich weiß ja auch nicht so genau, wie das wird mit dem Kerosin und ob das alles so funktioniert. Wir haben eine Woche Mallorca gebucht. Gucken, hoffentlich klappt das. Mein Lieblingsstrand, ja.
0: Ah, der Lieblingsstrand, ja.
1: Der Lieblingsstrand, ja. Ach. Das ist so bei St. Elm. Kennst du das?
0: Nee.
1: Das ist so, wo ist denn... Das ist im Süd, warte mal, St. Elm ist Süd, muss ich jetzt überlegen, Westen, also eher so Westen.
0: Westen ist
1: also unterhalb vom Tramontana-Gebirge.
0: Ach da,
1: so
0: okay.
1: Unten links, wenn du auf die Karte guckst, unten links. Antratsch aber ein bisschen höher als Antratsch, noch ein bisschen weiter.
0: Okay.
1: Ja, herrlicher Strand, schön, St. Elm. Aber Geheimtipp, rede ich nicht drüber.
0: Ja, Geheimtipp, bitte nicht buchen.
1: Ja, hast du das mitbekommen? Ryanair hat im letzten Jahr, im letzten Geschäftsjahr, 2,2 Milliarden Euro eingenommen, also Gewinn gemacht.
0: Gewinn?
1: Ja, also nach Steuern, also sozusagen Ryan-Gewinn.
0: Ryan-Gewinn, ja.
1: Die fliegen ja nicht mehr von Sachsen, leider. Mal gucken, vielleicht ändert sich das ja auch mal wieder.
0: Hartes Geschäft,
1: ja. Das sage ich
0: ja. Also gibt kaum noch Gewinn. Nur noch 2 Milliarden, sagst du.
1: Oh. Nur noch 2 Milliarden, ja. Warum erzählen wir Ihnen das alles? Sie müssen nicht wegfliegen. Bleiben Sie hier, das Wetter wird besser.
0: Ja.
1: Wird richtig schön, gerade Richtung Pfingsten. Hm?
0: Ja, ich glaube, es ist aber schon so wieder an der Schwelle, dass viele auch dann das Stöhnen bekommen werden, weil es schon direkt wieder so warm wird. Wobei es bei uns hier im Osten noch geht. Ganz heftig wird es im Westen Deutschlands. Im Südwesten sind nämlich die Temperaturen um 30 Grad möglich am Samstag.
1: Boah.
0: Und es wird auch bei uns ein bisschen drückender, schwüler werden. Aber erstmal sind wir noch auf dem Weg dahin. Das heißt, es ist ein Roadtrip diese Woche.
1: Mhm.
0: Mit Temperaturen um 20, 21 Grad. Heute ist das ja schon angenehm warm. Und es startet auch alles mit viel Sonne am Vormittag, dann nachmittags ein paar mehr Wolken am Himmel, einzelne Schauer, vielleicht auch mal ein Gewitter können sich daraus entwickeln. Morgen sieht so ähnlich aus, Donnerstag auch sein Hin und Her, ganz selten mal irgendwo ein Schauer und dann kommt die Wärme aus dem Süden zu uns.
1: Dann knackt's richtig.
0: Genau.
1: War ja gestern noch ein bisschen offen, hast du gesagt, es gibt ja so ein amerikanisches Modell, dann gibt es ein europäisches Wettermodell, die haben sich da ein bisschen gebettelt, ein bisschen gestritten, aber die wärmeren Temperaturen scheinen sich jetzt doch durchzusetzen.
0: Genau, und unter Kollegen ist eigentlich das Amerikanische immer verpönt, weil es immer heißt, nee, das ist viel zu grob, auch für Europa und so weiter. Aber in dem Fall gleichen sich jetzt das europäische Modell und andere an das Amerikanische an. Also das Amerikanische hat vorher schon gesagt, der Samstag, der wird richtig warm, auch bei uns hier in Sachsen. Das Europäische sagte, wahrscheinlich eher nur so 20 Grad. Jetzt schwenken sie beide um. Also jetzt das Europäische auch. Also für uns sieht es immer sicherer aus, dass wir am Samstag über die 25 Grad kommen können und das bei viel Sonnenschein.
1: Okay, und ich nehme alles zurück mit Malle und so und Sommerurlaub. Weißt du, wo ich am Wochenende bin und wo es überhaupt am allerschönsten ist?
0: Nein,
1: ich bin am Berzdorfer See.
0: Oh,
1: ach, die Schwertchen. Endlich mal baden. Anbaden.
0: Geheimtipp
1: am Berzdorfer See.
0: Geheimtipp.
1: Micha, brauchst du jetzt ein Käffchen?
0: Ja, sehr gerne.

0: So, was ist denn da los? Drittes Spiel, dritte Niederlage. Für die deutschen Eishockeymänner läuft es gar nicht gut bei der WM in der Schweiz. Gestern gegen den Gastgeber, also die Schweiz, haushoch verloren, 1:6. Da droht also ein sehr frühes WM aus. Was heute, abgesehen vom Sport, sonst noch wichtig ist und wichtig wird, erfahren Sie auch gleich bei uns.
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1: mit Tina Wonowski. Die Reichenbacher Straße ist in dieser Woche zu meiden, wenn möglich. An der Kreuzung zum Leitermann ist eine Spur gesperrt. Eine Baustellenampel regelt den Verkehr. Die Bauarbeiten auf der Sachsen-Franken-Magistrale zwischen Werdau und Leipzig sind abgeschlossen. Die Strecke, die seit Anfang April gesperrt war, ist wieder frei für den regulären Bahnverkehr. Bis zu 6.000 Euro Prämie gibt es für Käufer von E-Autos durch ein neues Förderprogramm vom Staat. Ab heute sollen Privatleute die Förderung beantragen können. Wie geht es den deutschen Wäldern? Dafür stellt Bundesagrarminister Rainer heute neue Daten vor. Schon länger werden an den Bäumen wegen des Klimawandels verbreitet Schäden beobachtet. Und es ist ein Höhepunkt für Modelleisenbahner. Im Eisenbahnmuseum Chemnitz-Hilbersdorf stellt die Firma Pico am Mittwoch nach Pfingsten ein neues Modell einer Dampflok vor. Die Originallok steht im Museum.
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3: Einen schönen guten Morgen, einen wunderschönen Dienstag. Momentan sieht alles noch sehr, sehr schön aus. Viel Blau am Himmel. Ein paar kleinere Wolken sind schon unterwegs und die können sich eben auch verdichten im Laufe des Tages. Dann eventuell auch mal für einen Schauer oder für ein Gewitter sorgen. Die Temperaturen bei uns in Zwickau gehen auf 17 Grad rauf. Morgen, übermorgen, beide Tage sehen noch ähnlich aus. So ein bisschen wechselhaft kann es sein. Aber ab Freitag wird es dann Stück für Stück beständiger und auch Stück für Stück wärmer. Und gucken wir noch auf die Straßen. Da ist uns momentan nur ein Blitzer gemeldet worden auf der B173 Lichtentanner in Richtung Zwickau am Trafohäuschen. Ansonsten läuft alles störungsfrei.
4: Ja, dankeschön, Miri.
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4: Ja. Und ich sag mal so, solange ein Streichholz brennt, ist alles gut wahrscheinlich. So heißt das Buch.
3: Ja,
4: so heißt das Buch von Christian Huber.
3: Genau,
4: den
3: der neue
4: kennen
3: Roman.
4: Viele, genau, der ist ja Bestseller-Autor in Deutschland, sehr, sehr erfolgreich. Ja. Und jetzt gibt's was Neues.
3: Ja. Das erste Buch hieß, man vergisst nicht, wie man schwimmt.
4: Ah ja,
3: das
4: richtig.
3: War ein tolles Buch. Und jetzt halt das Neue, solange ein Streichholz brennt. Ja. Worum es da geht, erzählen wir Ihnen gleich. Und wir haben den Roman auch da und würden ihn verschenken.
4: Bleiben Sie also dran. Jetzt erstmal einen schönen guten Morgen.
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0: Oh, Entschuldigung. Sind wir schon auf Sendung?
1: Machst du?
0: Es geht mit mir durch.
1: Machst du dit?
0: Ist mal ja, ja. Ach, ich liebe diesen Song. Turn the Tide. So, Christian Huber. Geboren am 29. September 84, oh, unser Alter, in Regensburg, deutscher Autor, Komponist, Musikproduzent, was heißt der deutsche Autor? Einer inzwischen doch, kann man sagen, der erfolgreichsten Bestsellerautoren Deutschlands. Und wir haben jetzt sein neues Buch.
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0: Jetzt. Da wollte ich jetzt aber den Ball mal direkt rüberspielen zu Christine, weil du hast von ihm schon was gelesen, ich leider nicht, muss ich zugeben.
1: Man vergisst nicht, wie man schwimmt. Das war 22 oder 23, glaube ich. War ein großer Roman, ganz tolle Geschichte. Und der schreibt auch so, ich bin ja jetzt nicht so der große Literatur, keine Ahnung. Was liest du gerade? Goethe?
0: Ich habe gerade, das darfst du gar keinem sagen. Ich habe gerade Wilhelm Meisters Lehrjahre gelesen. Gestern fertig geworden.
1: Das ist doch mit sowas kannst du mich jagen.
0: 650 Seiten, aber
1: das würde ich mir jetzt nicht so in meiner Freizeit durchlesen.
0: Ist insofern spannend, mal zu lesen, was eben so vor 250 Jahren so in den Köpfen los war, gerade bei ihm. Das ist schon interessant, wie die geschrieben haben und so weiter. Und man kommt relativ schnell auch rein in die Geschichte und bleibt dann auch drin.
1: Ja, und der Christian Huber, der schreibt eben darüber, was den Menschen heutzutage so im Kopf ist und auch leicht verständlich. Also ich fühle mich da auch mal sehr mitgenommen, solange ein Streichholz brennt, so heißt sein aktueller Roman. Und da geht es auch ein bisschen um Liebe. Erzählt nämlich die Geschichte von zwei Menschen, die unterschiedlicher eigentlich nicht sein könnten und sich dann aber treffen und ineinander verlieben und dann eben überlegen, könnte das funktionieren mit uns oder eben nicht. Also er ist Mitte 30, lebt mit seinem Hund auf der Straße und hat mehr als ein Problem. Und sie ist aufstrebende Journalistin und kriegt die Aufgabe, eine Reportage über Obdachlose in der Stadt zu drehen und trifft dabei eben auf ihn, weil normalerweise hätten die zwei sich ja auch gar nicht kennengelernt. Und dann entspinnt sich da so eine Geschichte. Also ich finde es toll.
0: Okay. Wenn Sie sich selbst ein Bild machen möchten, dann holen Sie sich das Buch. Wir haben es hier liegen. Solange ein Streichholz brennt von Christian Huber. Das ist also unsere Buchvorstellung der Woche. Jetzt einfach anrufen. Kostenlos. Genau. Bitte, mach du.
1: Bist wie so ein Nummern-Girl hier.
0: Dann mache ich 08000 78000. Kann ich doch auch. Also ja, unser Lesetipp der Woche nochmal. Christian Hubers neuer Roman. Und die Lesehotline ist die 08000 78000. Rufen Sie an, wenn Sie das Buch haben möchten.
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0: 5:35 jetzt.
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2: Einen schönen guten Morgen und einen schönen Dienstag. Ja, der Tagesstart ist sehr schön bei uns in Zwickau. Die Temperaturen gehen auf 17 Grad rauf. Allerdings im Laufe des Tages kann es dann zuziehen und auch mal einen Schauer oder örtlichen Gewitter geben. Und auf den Straßen, da haben wir noch nichts. Da ist uns noch nichts gemeldet worden. Aber Ihre Meldung gerne an die 03x800 und die 4.
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0: ist das richtig? Jedes Mal Gänsehaut. Ja, wieder erst so.
1: Ja, vor allem diese Pause.
0: Ja, genau.
1: Muss ja mitzählen.
0: Ja.
1: Und jetzt Jumbo.
0: Siehst du, die Kunst, die große Kunst liegt in der Pause.
1: Ja, absolut. Also, wenn man eine Pause richtig setzen kann, dann ist

0: Die Kunst, die große Kunst liegt in der Pause.
1: Ja, absolut. Ja. Also wenn man eine Pause richtig setzen kann, dann ist gut.
0: Mhm. Du, ich sehe gerade bei IKEA, Entschuldigung, dass ich jetzt gerade keine Pause lassen kann, bei IKEA gibt es jetzt Köttbullar-Lollis.
1: Köttbullar, sagt der Schwede.
0: Der feine Herr sagt Köttbullar. Ja. Bei mir ist es Köttbullar.
1: Ja, ja, bei dir ist es auch Kartoffel.
0: Ja, nicht Schartoffel. Genau. Ja, also Köttbullar-Lollis, das gefällt mir. Das ist interessant. Also Köttbullar vielleicht, oder Köttbullar, je nachdem, das sind ja diese Fleischbällchen.
1: Aber Hackfleisch zum Lutschen am Stiel?
0: Hackfleisch zum Lutschen.
1: Warum bin ich da nicht drauf gekommen?
0: Ja, siehst du mal, deswegen bist du immer noch Wetteransager, weil du auf solche naheliegenden Sachen nicht kommst.
1: Also ich bin doch wirklich der geborene Hackfleisch-Experte.
0: Ja, ja.
1: Also du kannst mir alles, machst so Hack, ich finde es, ich liebe es. Aber jetzt als Lolli, super Idee.
0: Ach, guck mal, also du bist ja so der Fleisch. Also das heißt, du hast in deinem Garten jetzt gerade im Frühling auch ganz viele Mettigel.
1: Natürlich, ja.
0: Um die du dich kümmerst.
1: Ja, ja, absolut. Die werden, werden auch im Zweifelsfall reingeholt, aber wieder rausgelassen, weil sie sich verschwinden dann immer.
0: Ja. Die Deutschen essen wirklich wieder mehr Fleisch. Siehst du, das passt ja alles mit allem zusammen. Ja. Und zwar, warte, die Deutschen essen wieder mehr Fleisch. Pro Kopfverzehr ist im vergangenen Jahr um 1,4 Kilogramm auf 54,9 Kilo gestiegen. Also wir alle essen knapp 55 Kilo Fleisch pro Jahr. Das sind aber die Säuglinge, meine ich, auch mit drin. Und natürlich die ganzen Veganer und Vegetarier.
1: Ja, ja.
0: Und parallel dazu ist die Produktion von vegetarischen oder veganen Fleischalternativen in Deutschland erstmals nach einem langen Boom wieder gesunken.
1: Okay.
0: Also der Trend geht dann doch eher wieder, eben zum Köttbullar-Lolli.
1: Zum Lolli, super.
0: Ja, zum Hackbällchen.
1: Es gibt ja doch schon eine ganze Menge an Vegetariern und Veganern.
0: Ja, ja.
1: Das heißt aber, dass die Fleischfresser auch immer mehr Fleisch essen dann, oder?
0: Offensichtlich.
1: Also pro Rippe, pro Kopf.
0: Pro Rippe, ja.
1: Ja.
0: Wie hältst du es?
1: Ich esse schon ganz gerne Fleisch, muss ich sagen, aber nicht mehr so oft wie früher.
0: Ich auch, ja. Also ich versuche es auch so ein bisschen einzuschränken.
1: Und dann immer so ein bisschen zu gucken, also jetzt nicht gerade das Übelste, sondern ein Freund von mir, der ist so, wie soll ich das sagen, Glückseligkeitsvegetarier.
0: Ja.
1: Also der zum Beispiel, der isst kein Fleisch von Tieren, die so aus Massenhaltung kommen.
0: Ist der?
1: Zum Beispiel wild ist, also er weiß, das Tier hat im Wald gelebt und wurde dann irgendwann geschossen und so, das ist er wiederum.
0: Ja. Nee, muss man auch gucken, so bei der Auswahl seiner Gastronomen, dass man sagt, ja, dem vertraue ich, das ist ein guter, und kann man sich das ja auch mal erklären lassen. Und dann isst man mit gutem Gewissen.
1: Zum Beispiel muss man sich auch leisten können, ne? Also das ist auch wieder eine Frage, ist ja alles teurer geworden.
0: Ja. Wichtig ist, warum erzählen wir Ihnen das alles? Werden Sie sich jetzt fragen. Sie können Ihr Schnitzel demnächst wieder draußen essen. Was heißt demnächst? Eigentlich ab sofort schon wieder. Wir haben 20 Grad, das heißt, die Temperaturen gehen nach oben und Pfingsten sowieso. Der Pfingstochse, der Pfingstochse, der wird dann also bei 24, 25 Grad gegrillt, im besten Fall.
1: Wie der Vegetarier sagen würde, der Pfingstochse sitzt ja meistens vor dem Teller. Also, es ist so, dass wir jetzt tagsüber sicherlich draußen schon sehr gut und lange aushalten, aber abends wird es natürlich noch schneller frisch. Das wird sich ein bisschen ändern am Pfingstwochenende, denn die Temperaturen steigen ordentlich an, und zwar so, dass wir wirklich ja Sommergefühle erleben werden und es abends dann auch sehr lange warm ist. Erstmal, jetzt für heute heißt das, wir haben schöne sonnige Phasen, im Moment noch ein Wolkenband, das im Osten Sachsens sich noch ein bisschen aufhält, das verschwindet dann auch. Dann ein schöner Tag, allerdings schon mit ein paar Quellwolken wieder am Nachmittag, die auch zu einzelnen Schauern vielleicht sogar mal zu einem Gewitter werden können, und temperaturmäßig, wir haben es ja gesagt, auch über 20 Grad heute.
0: Okay, und das entwickelt sich jetzt nach und nach, bis wir dann am Wochenende bei der 25, 26 sind.
1: Der Samstag, das ist der Kandidat, der so richtig warm werden kann. Noch nicht hundertprozentig gesichert, aber es sieht danach aus. Danach geht es wieder ein bisschen runter und da auch sehr sonnig. Donnerstag vielleicht noch letzte Schauer, danach sieht es weitestgehend trocken aus.
0: Alles klar. Micha, darauf noch eins?
1: Käffchen!
0: Los!
1: So ein Lolli, ich will

0: Dienstagmorgen. Lass uns mal ganz kurz drauf zurückkommen. Wir haben ja gestern und heute schon ausführlich berichtet. Görlitz ist ein Wohngebäude komplett eingestürzt. Ursache könnte eine Gasexplosion gewesen sein. Das ist im Moment zumindest die wahrscheinlichste Erklärung. Es werden noch immer Menschen vermisst. Die Rede ist aktuell von mindestens 3 Vermissten. Den aktuellen Stand der Dinge dazu. Und was heute sonst noch wichtig ist, erfahren Sie gleich bei uns.
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11: Mit Tina Warnowski. Guten Morgen. Die Vollsperrung der

0: Die Marienthaler Straße neigt sich dem Ende zu, aber die Lage bleibt angespannt. Gunnar Tichy.
1: Im Laufe des kommenden Freitags soll der Verkehr wieder rollen, allerdings nur stadteinwärts, denn ein weiterer Bauabschnitt steht bevor, der bis Mitte Juni dauern soll. Gute Nachrichten gibt es für Straßenbahnnutzer. Auf der Linie 4 rollt es ab Sonnabend wieder nach Plan, wie die städtischen Verkehrsbetriebe mithalten. Eingeschränkt bleibt der Busverkehr. Mehr Infos unter nahverkehr-zwickau.de.
0: In Hartenstein sind am langen Wochenende zwei Linienbusse großflächig beschmiert worden, wie die Polizei jetzt mitteilte. Die Fahrzeuge waren auf einem Parkplatz an der Rudolf-Breitscheid-Straße abgestellt. Die unbekannten Täter hinterließen Schriftzüge wie RK und FSV, jeweils etwa 25 Quadratmeter groß. Auf etwa 1000 Euro wird der Schaden geschätzt. Es werden Zeugen gesucht. Nach dem Einsturz eines Wohnhauses in Görlitz werden weiter drei Menschen vermisst. Zwei der ursprünglich fünf Vermissten seien kurz nach Mitternacht aufgetaucht. Ihnen gehe es gut, teilte eine Polizeisprecherin mit. Die ganze Nacht suchten Einsatzkräfte in den Trümmern nach verschütteten Menschen. Als Ursache für den Einsturz vermutet die Polizei eine Gasexplosion. Bis zu 6.000 Euro Prämie gibt es für Käufer von E-Autos durch ein neues Förderprogramm vom Staat. Ab heute sollen Privatleute die Förderung beantragen können. Bundesumweltminister Schneider will das Portal am Vormittag starten. Die Prämie gibt es auch rückwirkend für Autos, die seit dem 1. Januar neu zugelassen worden sind. Insgesamt stehen 3 Milliarden Euro zur Verfügung. US-Präsident Trump hatte für heute angeblich einen Angriff auf den Iran geplant, den hat er aber nach eigenen Angaben abgesagt. Das Militär sei für einen groß angelegten Angriff bereit, falls es keine Einigung mit dem Iran gäbe. Tina Eck berichtet.
2: Einige Golfstaaten, darunter Katar und Saudi-Arabien, hätten ihn gebeten, von dem geplanten Militärschlag zunächst abzusehen, weil gerade ernsthafte Verhandlungen im Gange seien, erklärte Trump weiter. Aus Respekt sei er dieser Bitte nachgekommen. Zuvor hatte Trump den Druck auf den Iran wieder mal hochgeschraubt und gedroht, den Krieg wieder aufzunehmen.
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5: Einen wunderschönen Start in den heutigen Dienstag. Die Temperaturen bei uns in Zwickau, die gehen auf 17 Grad rauf. Der Tagesstart ist wirklich fast überall sehr schön. Später ziehen dann ein paar mehr Wolken auf und die können auch für den ein oder anderen Schauer oder örtlich mal für ein Gewitter sorgen. Morgen der Tag, morgen übermorgen, eigentlich beide Tage noch so ein kleines bisschen wechselhaft. Aber ab Freitag wird es dann Stück für Stück wärmer und auch etwas stabiler. Und kurzer Blick noch auf die Straßen. Achtung, geblitzt wird auf der B173 in Lichtentanne Richtung Zwickau am Trafohäuschen und B175 in Richtung Werdau, circa 200 Meter vor dem BMW-Autohaus rechts vor der Litfaßsäule. Gute Fahrt.
6: Ja, danke schön, Miri.
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6: 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Hallo.
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0: guten Morgen.
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2: Hallo, ich bin Gunnar Tichy. So zeitig war der Klassenerhalt noch nie fix. Sonntagabend konnten alle BSV-Fans aufatmen, allen voran Cheftrainer Norman Rentsch. Zwickau spielt auch nächste Saison in der Bundesliga, weil Halle-Neustadt gegen Göppingen gewonnen hat. Norman Rentsch saß zu dieser Zeit mit seiner Familie im Auto und ließ sich auf dem Laufenden halten.
3: Dann wurde jede einzelne Aktion mir verbal mitgeteilt und wurde dann beruhigter und beruhigter in der Autofahrt auf der linken Spur.
2: Ja, und jetzt, wo der Druck von der Mannschaft abgefallen ist, werden seine Mädels trotzdem Vollgas geben?
3: Ich hoffe, dass sie halt charakterlich stark reagieren, dass wir jetzt einfach in dieser absolut günstigen Situation sind, mit so einem positiven Druck halt umzugehen. Ne? Wir haben jedes Jahr immer in dem letzten Spiel an die Klasse gehalten. Jetzt haben wir 3 Spieltage vor Saisonende für uns die Möglichkeit, noch 6 Punkte zu holen.
2: Und die ersten 2 schon am Mittwochabend ab 18 Uhr in der GGZ Arena gegen Oldenburg.
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0: Schönen guten Morgen nochmal um kurz nach neun. Und wir hatten heute Morgen ein spannendes Thema. Es waren natürlich viele spannende Themen. Aber eins davon war die Behauptung, dass man Honiggläser ausspülen sollte, um Bienenleben zu retten. Ja, das ist die These. Und unser Lehrerkind Christine erklärt nochmal, warum das so wichtig ist.
1: Ja, das ist ganz wichtig. Bevor wir leere Honiggläser im Glascontainer entsorgen, bitte unbedingt ausspülen die Teile. Das muss man ja sonst nicht machen, aber bei Honiggläsern ist es wirklich wichtig. Also richtig abwaschen oder ab in die Spülmaschine. Honigreste in ungespülten Gläsern sind nämlich eine oft unterschätzte Infektionsquelle für unsere Bienen. Die amerikanische Faulbrut zum Beispiel, eine hoch ansteckende Bienenseuche, kann über Jahre hinweg infektiös bleiben, also die Sporen des Erregers. Und gerade im Frühjahr, wenn es noch nicht so viele Blüten gibt oder im Sommer, wenn es extrem trocken ist und die Bienen auf Nahrungssuche sind, dann werden sie von den süßen Honigresten im Container angelockt. Und wenn sie dann solche verseuchten Reste mit in ihren Bienenstock schleppen, dann werden die Larven neu infiziert und die Faulbrut breitet sich weiter aus. Also bitte schützen wir gemeinsam unsere heimischen Bienen. Alte Honiggläser, bevor sie in den Glascontainer kommen, müssen wir unbedingt abwaschen.
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0: Vorhin über den gestiegenen Fleischkonsum in Deutschland gesprochen.
1: Richtig.
0: Es wird wieder mehr Fleisch konsumiert und weniger vegetarische bzw. vegane Produkte. Aha. Das könnte mit der Grillsaison zusammenhängen, Micha. Die jetzt am Wochenende, also wer es noch nicht gemacht hat, jetzt am Wochenende definitiv Gelegenheit dazu, weil ich glaube, das wird, kann man das sagen, das erste, obwohl nee, ich glaube, das erste Mai-Wochenende war auch so warm. Ja, erinnere dich mal, das allererste, da war, hatten wir da nicht auch so 25, 26 Grad?
1: Richtig, genau, da war es auch noch so kippelig, ob es noch ja. warm wird und tatsächlich dann wir hier in Sachsen hatten so ziemlich mit die höchsten Temperaturen.
0: Ja, ja,
1: aber
0: ja.
1: das war so eine ja fast schon Glücksgeschichte, muss man sagen, ja. dass so warm wurde.
0: Okay,
1: ja.
0: deswegen wäre es jetzt nicht ganz richtig zu sagen, das erste Sommerwochenende steht uns bevor, so ein bisschen hat man ja da schon davon, ja.
1: Genau.
0: Aber Richtung Pfingsten so oder so, Grillwetter und ja. ziemlich hohe Temperaturen.
1: Genau, und ja. vor allem für den Südwesten Deutschlands, für die Westhälfte, ist das vielleicht sogar der erste richtig heiße Tag, ja. nämlich Temperaturen um 30 Grad sind da möglich, also für Mitte, Ende Mai schon sehr ordentlich. Bei uns wird sommermäßig warm, das heißt, wir haben ja gestern noch gesagt, das ist noch schwierig, die einen Wettermodelle sagen so, die anderen sagen anders, deswegen so hundertprozentig in trockenen Tüchern ist es noch nicht. Inzwischen schwenken alle auf die warme Linie um und das bedeutet für den Samstag Temperaturen um 25 Grad bei uns hier in Sachsen und damit eben ein Sommertag für die Statistik. Wenn vielleicht auch den ganzen Tag über nicht immer nur Sonne scheint, sondern auch mal ein paar mehr Wolken mit drin sind, sieht es aber nach einem trockenen Tag aus und das wird wahrscheinlich der Highlight-Tag sein.
0: Wunderbar. Bis dahin so, ja, steigert sich's langsam oder bleibt das bei dem Niveau, was wir jetzt haben?
1: Ja, also wir Temperaturen um 20 Grad, die werden wir heute, morgen und auch am Donnerstag haben. Also das ist ein ziemliches Plateau sozusagen. Das heißt auch so ein bisschen über den 20 Grad. Und oftmals sehr lange, sehr freundliches Wetter, ein bisschen wolkiger später am Nachmittag. Und da kann sich dann auch mal ein einzelner Schauer, vielleicht auch ein Gewitter bilden. Und ähnlich ist der Ablauf auch morgen und übermorgen. Morgen vielleicht mal etwas mehr Wolken zeitweise, insgesamt ein etwas bewölkterer Tag. Also Donnerstag und Moment, wo sind wir? Wir sind heute beim Dienstag. So, der Reihe nach. Das wird wahrscheinlich sonniger sein als im Verhältnis zu Mittwoch und Donnerstag. Die können mehr Wolken bringen, aber danach dann eben kommt die Sonne mit dem Freitag und dann auch die Wärme.
0: Wunderbar, pünktlich mit dem langen Pfingstwochenende.
1: Frisch.
0: Ja, dann würde ich sagen, darauf jetzt noch eins.
1: Ein Käffchen?
0: Ein Käffchen, los.
1: Sehr gerne.

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10: Mit Tina Bonowski. Ab Sonnabend fährt in Marienthal wieder die Straßenbahn. Das haben die städtischen Verkehrsbetriebe mitgeteilt. Eingeschränkt bleibt der Busverkehr. In Hartenstein wurden am langen Wochenende zwei Linienbusse großflächig mit Graffiti beschmiert. Die unbekannten Täter hinterließen Schriftzüge wie RK und FSV. Es werden Zeugen gesucht. Nach der Gasexplosion in Görlitz sind zwei der fünf Vermissten wohlbehalten angetroffen worden. Sie waren zum Zeitpunkt des Wohnhauseinsturzes nicht im Gebäude. Union und SPD sind sich einig, die Diätenerhöhung für Bundestagsabgeordnete soll in diesem Jahr ausgesetzt werden. Er sei dafür, diese Idee aus der Union schnellstmöglich umzusetzen, sagte SPD-Generalsekretär Klüssendorf. Und die deutschen Eishockeyspieler haben bei der Weltmeisterschaft auch nach Spiel 3 noch keine Punkte. Gegen Gastgeber Schweiz gab es eine deutliche 1:6 Niederlage.
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12: Einen wunderschönen Start in den heutigen Dienstag. Die Temperaturen bei uns in Zwickau, die gehen auf 17 Grad rauf. Der Tagesstart ist wirklich fast überall sehr schön. Später ziehen dann ein paar mehr Wolken auf und die können auch für den ein oder anderen Schauer oder örtlich mal für ein Gewitter sorgen. Morgen der Tag, morgen übermorgen, eigentlich beide Tage noch so ein kleines bisschen wechselhaft. Aber ab Freitag wird es dann Stück für Stück wärmer und auch etwas stabiler. Dann gucken wir noch auf die Straßen. Da haben wir momentan einen Blitzer auf der B173, Lichtentanne in Richtung Zwickau am Trafohäuschen. Und falls Sie noch irgendwas entdeckt haben, können Sie gerne Bescheid geben. 03x800 und die 4.
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1: Und da haben wir schon mal einen Tipp für Pfingsten, denn da lockt die Mini-Welt in Liechtenstein mit einem bunten Familienprogramm. Am Sonntag dreht sich alles um Sommerspiele und Tänze mit der Tänzerin Antje Scheherazade. Während die Eltern durch den Park schlendern, können sich die Kiddies am Nachmittag auf der großen Wiese bewegen und auf der Weltkugel zeigen, wohin sie gerne mal reisen möchten. Am Pfingstmontag ist dann Mikes Musikbox zu Gast mit Outdoor-Spielen für die ganze Familie.
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1: So, und es gibt eine gute Nachricht. In Sachsen sind die Bruttolöhne im vergangenen Jahr weiter gestiegen. Durchschnittsbruttolohn in Sachsen 4.500 Euro. Das erscheint mir ganz schön viel. Das habe ich gerade mal so überlegt. 4.500 brutto für den Monat? Also das ist der Durchschnitt. Naja. Es gibt Ausreißer nach unten, es gibt Ausreißer nach oben. Gastgewerbe ist nicht so. Wo sich's lohnt, ist wohl Energieversorgung und nach wie vor Finanz- und Versicherungsbereich.
2: Siehst du? Hast du mal aufgepasst in der Schule?
1: Wir machen das ja ehrenamtlich für Sie. Ja,
2: ach so, ja. Komm, das ist auch gelogen.
1: Freuen wir uns sehr, Ihnen jetzt einen schönen guten Morgen wünschen zu dürfen.
2: Oh, danke schön.
1: Du, ich sehe gerade bei IKEA. Gibt's jetzt Köttbullar, Lollis.
3: Köttbullar, sagt der Schwede.
1: Ach, der Schwede sagt, ach, der feine Herr sagt Köttbullar. Ja. Bei mir ist es Köttbullar.
3: Ja, ja, bei dir ist es auch Kartoffel.
1: Ja, nicht Schartoffel. Genau. Jennifer Lopez. Sommermucke hat sie uns mitgebracht aus Florida. Da wohnt sie ja, also zumindest gelegentlich. Da habe ich eine schöne Frage für unseren Chefmeteorologen Michael Klein. Nämlich das kleine Quiz mit Michael Klein. Jennifer Lopez, Florida. Wie heißt denn die Hauptstadt von Florida? Welche ist denn das? Ist das Miami? Ist es Tallahassee oder ist das Orlando?
3: Oh.
1: Oh. Oh. Ich finde es schön, wenn du mal O sagst. Aber O war jetzt nicht auf der... Oh, Orlando.
3: Orlando. Orlando. Nee, ich hatte gehofft, dass noch was anderes käme. Ich dachte, man vertut sich immer. Ha? Das ist so, dass man immer denkt, das wäre das eine, ist dann aber was anderes. So wie, weiß ich nicht, hier in den Niederlanden. Alle denken mal Amsterdam, stimmt ja gar nicht. Ha? Ich wüsste jetzt auch nicht, was das Richtige ist, aber egal. Ha? Was ist Den Haag, ne? Den Haag ist Regierungssitz.
1: Ist aber nicht in Florida jetzt, Den Haag.
3: Ich wollte mal ablenken.
1: Was machen wir jetzt mit Florida? Also, welches ist die Hauptstadt? Miami, Tallahassee oder Orlando?
3: Also Miami ist es meiner Meinung nach nicht. Ist Tallahassee überhaupt in Florida? Das wäre jetzt meine nächste Frage gewesen. Oh, verdammt. Aber die Amis wissen ja auch nichts von uns. Also die denken ja, Belgien ist die Hauptstadt von Brüssel. Eben, und Madrid. Okay, Madrid.

0: ein Parkhaus in der Innenstadt von Leipzig oder was weiß ich. Ich sag jetzt mal, Orlando weiß ich, ist Disneyland, ne? Oder Disneypark oder was auch immer. Es ist Tallahassee.
1: Du sagst Tallahassee?
0: Ja.
1: Und die Hauptstadt von Florida hat weniger Einwohner als Chemnitz, liegt auch nicht am Meer. Es ist Tallahassee, jawohl, Tallahassee. Ich bin ja so froh, Christine ist gesund, wir haben gerade mal Blutdruck gemessen bei ihr. Sie isst ja nichts mehr, die Kleine, obwohl die Indizien gegen sie sprechen.

0: zum Konzert im Athener Olympiastadion. Und wie viele Menschen waren da? 90.000?
1: Über 90.000 Fans. Und jetzt, ich traue mir das gar nicht zu sagen, weil bei Coldplay in Berlin war das doch auch schon. Das Nationale Observatorium von Athen hat jetzt offiziell bekannt gegeben, dass während einiger Lieder kleine seismische Erschütterungen messbar waren.
0: Oh, Gottes Willen.
1: Es gab wieder kleine Erschütterungen.
0: Da, wo Christine zum Konzert geht, gibt es Erdbeben.
2: Da wird gehopst und gesprungen.
1: Ja, aber da habe ich schon eine Woche Diät gemacht, als ich da war.
0: Es zieht sich eine Spur durch Europa.
2: Man kann das auf den Seismographen Europas verfolgen, wo du gerade bist.
0: Ja. Das ist so gemein. Und das stimmt auch nicht.
2: Dem Timmy, den Wal, mussten sie extra einen Tracker anlegen. Weil wir sehen das an den Ausschlägen.
0: Ja.
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5: Mit Tina Wojnowski. Guten Tag. Ein Schornsteinbrand hat in der Nacht die Einwohner in Niederlungwitz aus dem Schlaf gerissen. Kurz vor Mitternacht rückte die Feuerwehr zur Teichgasse an. Mehr von Sandra Petzold.
6: Beim Eintreffen der Kameraden schlugen Funken aus einem Schornstein. Er wurde von der Drehleiter aus gereinigt. Die Ursache ist noch unklar. Ein Schornsteinfeger muss weitere Kontrollen durchführen. Im Einsatz waren rund 40 Feuerwehrleute aus der Glauchauer Oberstadt, aus Niederlungwitz und Reinholzhain. Nach rund einer Stunde konnten sie wieder abrücken.

0: Kunden von Amazon Prime Video schauen heute gespannt nach München. Dort wird die Klage der Verbraucherzentrale Sachsen gegen den Online-Riesen verhandelt. Im Kern geht es darum, ob Prime Video laufende Verträge nachträglich verschlechtern und Kunden vor die Wahl stellen darf, entweder Werbung akzeptieren oder mehr bezahlen. Der Klage haben sich rund 220.000 Verbraucher angeschlossen. Es dürfte damit die größte Sammelklage Deutschlands sein. Nach dem Einsturz eines Wohnhauses in Görlitz werden weiter 3 Menschen vermisst. 2 der ursprünglich 5 Vermissten seien kurz nach Mitternacht aufgetaucht. Ihnen gehe es gut, teilte eine Polizeisprecherin mit. Die ganze Nacht durchsuchten Einsatzkräfte in den Trümmern nach verschütteten Menschen. In dem eingestürzten Gebäude befanden sich neben Miet auch Ferienwohnungen. Als Ursache vermute die Polizei eine Gasexplosion. Wer die neue Kaufprämie für Elektroautos nutzen will, kann die staatliche Unterstützung ab heute beantragen. Im Laufe des Vormittags soll die Plattform für Anträge freigeschaltet werden. Anträge sind für Kauf und Leasing neuer Elektroautos möglich. Ursula Winkler berichtet.
1: Neben reinen E-Autos werden auch die mit Reichweitenverlängerung und bestimmte Plug-in-Hybride gefördert. Es winken bis zu 6.000 Euro Prämie. 3 Milliarden Euro sind insgesamt im Fördertopf. Das Umweltministerium rechnet damit, dass die Mittel für die nächsten 2 Jahre reichen.
0: Tausende Tankstellen haben nach Darstellung des Verbraucherdienstes mehr tanken gegen die im April eingeführte 12-Uhr-Regel verstoßen. Insgesamt wurden die Preise demnach an fast 3000 Tankstellen zu unerlaubten Zeiten erhöht. Das entspräche fast einem Fünftel. Der Bundesverband Freier Tankstellen wehrt sich und sagte der Leipziger Volkszeitung, dass es einfach dauere, bis Preisänderungen erfasst und ins Kartellamt gemeldet würden.
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4: Einen wunderschönen Dienstag. Ja, momentan sieht das Wetter wirklich herrlich aus. Wunderschöner blauer Himmel bei uns in Zwickau. Nur ein paar kleine weiße Wolken, die unterwegs sind. Die können sich aber verdichten und im Laufe des Tages dann auch für den ein oder anderen Schauer oder auch mal für ein Gewitter sorgen. Die Temperaturen bei uns in Zwickau, die gehen auf 17 Grad rauf. Morgen, übermorgen beide Tage noch ziemlich durchwachsen oder sagen wir mal unbeständig. Ab Freitag wird es dann aber Stück für Stück stabiler, das Wetter, und die Temperaturen gehen dann auch Stück für Stück nach oben. Und schauen wir noch auf die Straßen. Achtung, geblitzt wird. Auf der B173 in Lichtenthanne Richtung Zwickau und B175 Richtung Werdau kurz vorm Autohaus.
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6: Live und in Farbe am Dienstag. Ich freue mich, dass Sie mit dabei sind. Wir starten jetzt die erste Hithalbe Stunde des Tages. Gleich mit schönem 2000er-Sound von Lady Gaga, The Edge of Glory. Und wir starten mit Leonie, Yes, By Your Side, In My Mind. Haben Sie einen schönen Dienstag. Hi, hi.

0: 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Radio Zwickau. Heute schauen wir mit großer Sorge nach Görlitz. Nach dem Hauseinsturz von gestern Nachmittag werden immer noch Menschen vermisst. Unser Reporter meldet sich gleich mit dem aktuellen Stand aus Görlitz.
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2: Ja, Mensch Marci, du in kurzen Hosen, das finde ich ganz schön mutig, muss ich sagen, denn momentan sieht es zwar sehr freundlich aus, aber Stück für Stück kann es sich zuziehen und dann kann es auch den ein oder anderen Schauer oder örtlich auch mal ein Gewitter geben. Die Temperaturen bei uns in Zwickau, die gehen auf 17 Grad rauf, morgen, übermorgen beide Tage noch so ein bisschen wechselhaft und unbeständig. Ab Freitag wird das Ganze dann aber stabiler und die Temperaturen, die gehen auch Stück für Stück nach oben. Und auf den Straßen haben wir einen Unfall auf der A72 Richtung Plauen zwischen Hartenstein und Zwickau Ost. Und geblitzt wird auch auf der B175 in Richtung Werdau, 200 Meter ungefähr vor dem BMW-Autohaus rechts vor der Litfaßsäule.
3: Tja, Miri, ich ziehe das jetzt durch mit den kurzen Hosen.
2: Oh Gott, also ich würde mir den Allerwertesten ab. Nee, den wird es nicht mehr geben, da kann ich dich beruhigen.
3: Sehr gut, dann können wir das durchziehen. Dankeschön, Miri.
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3: Miri hat Wetter und Straßen im Blick und wir wünschen Ihnen einen ganz schönen Dienstag.
2: Ja, schönen Tag.

0: Es ist ganz genau 10:30. Sachsen schaut heute gebannt nach Görlitz und bangt mit. Nach einer Gasexplosion gestern am späten Nachmittag in einem Wohnhaus in der Innenstadt wird noch immer nach 3 Vermissten gesucht. Nach 2 Frauen aus Rumänien, 25 und 26 Jahre alt, und einem in Deutschland lebenden 48-jährigen Bulgaren. Knut Michael Kunot, unser Reporter, bringt uns auf den aktuellen Stand.
1: Ich war auf der Terrasse, es hat einen Knall gegeben, es ist so laut.
2: Das habe ich so noch nie gehört.
3: Das ganze Haus ist eingestürzt. Die Wand, die kam richtig 5 cm auf mich zu. Ich dachte schon, bei uns fällt ebenfalls das Haus ein. Das hat so einen Hieb gegeben.
4: Von dem 3-geschossigen Gründerzeithaus in der James-von-Moltke-Straße stehen nur noch Mauerreste. Noch immer liegt Gasgeruch in der Luft. Der Sperrschieber unter dem Fußweg ist meterhoch mit Trümmern bedeckt. Die Suchkräfte können sich nur behutsam vortasten. Einsatzleiter Sebastian Schramm.
5: Bei dieser Art von Einsatz, wo also es zu einem Einsturz kommt, entstehen natürlich auch Hohlräume, wo sich gegebenenfalls da entsprechende Gasansammlungen befinden können.

0: können. Und das ist jetzt gerade die Aufgabe der Einsatzkräfte, den Schutthaufen händisch zu entfernen. Das heißt, jeden Stein einzeln, jedes Brett einzeln anzufassen und darunter liegende Hohlräume gegebenenfalls freizulegen.
1: Die beiden vermissten Frauen und der Mann werden unter den Trümmern vermutet. Ihre Angehörigen werden von einem Kriseninterventionsteam betreut. Benachbarte Wohnhäuser und ein gegenüberliegendes Gebäude sind evakuiert worden. 54 Bewohner haben die Nacht bei Bekannten und Verwandten verbracht, 4 in einer Herberge.
0: Wir hatten Baustatiker vor Ort, die haben die Gebäude links und rechts der Einsturzstelle genauer untersucht und sind zu der Erkenntnis gekommen, dass die im späteren Verlauf dann wieder bezugsfertig sind. Die Leute können dann also wieder rein, aber, und da bitten wir einfach um Verständnis, bevor die Personensuche nicht abgeschlossen ist, können wir in die unmittelbaren angrenzenden Gebäude niemanden mehr reinlassen.
1: Bis zu 140 Einsatzkräfte waren in der Nacht vor Ort, auch von weiter her. So zum Beispiel das Technische Hilfswerk aus Freital und eine Rettungshundestaffel aus Meißen. Die Suche wird zur Stunde fortgesetzt.
0: Wir rechnen damit, dass es mindestens bis in die Abendstunden geht, wenn nicht sogar noch die Nacht und dann zum morgigen Tag.
1: Ihren zweiten Geburtstag können 2 Bauarbeiter feiern. Sie hatten eine Ferienwohnung in dem Unglückshaus gebucht. Vor dem Einchecken waren sie noch auswärts zum Grillen, zum Abendessen eingeladen. Das war ihr Glück. Aus Görlitz, Knut Michael Kunert.
2: Dankeschön, Knut.
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neu von Holly Humberstone To Love Somebody. Wer die neue Kaufprämie für E-Autos nutzen will, kann die staatliche Unterstützung jetzt beantragen. Das Portal wurde freigeschaltet, ist nachher noch großes Thema bei uns und wir informieren Sie gleich über alles, was heute wichtig ist in unseren Nachrichten um 10 vor 11.

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1: Mit Tina Warnowski. Guten Tag. In Zwickau ist die Berufsfeuerwehr gestern am späten Nachmittag zu einem Brand in einem leerstehenden Gebäude an der Bosestraße ausgerückt. Kurz nach 5:30 waren die Einsatzkräfte vor Ort. Im Keller waren Pappe und Papier in Brand geraten. Die Löscharbeiten dauerten nur wenige Minuten. Weil das Haus unbewohnt ist, entstand kein nennenswerter Sachschaden. Die Polizei hat die Ermittlungen zur Brandursache aufgenommen. Im Westen von Zwickau ist die Verkehrslage in dieser Woche noch kritischer. Marienthal ist schon länger

0: dicht. Seit gestern ist außerdem auf der Reichenbacher Straße im Bereich vom Leitermann jeweils eine Spur gesperrt. Anstelle der Kontaktampel regelt eine Baustellenampel den Verkehr. Gebaut wird zu Beginn der Einfahrt zum Max-Hütte-Gewerbering. Voraussichtlich bis Freitag werden dort Mängel beim Breitbandausbau beseitigt. In Görlitz geht die Suche nach drei Vermissten weiter. Die beiden rumänischen Frauen im Alter von 25 und 26 Jahren sowie ein in Deutschland lebender 48-jähriger Bulgare werden unter dem Trümmerberg vermutet. Das Wohnhaus in der Innenstadt war gestern nach einer Gasexplosion eingestürzt. Knut Michael Kunert.
1: Es ist ein Wettlauf mit der Zeit. Von Stunde zu Stunde sinken die Überlebenschancen der Verschütteten. Doch können die Suchkräfte keinen Sprint hinlegen. Sie müssen wegen der weiter bestehenden Explosionsgefahr behutsam vorgehen. Also nichts mit brachialer Gewalt. Jeder Stein, jedes Brett werde einzeln angefasst, sagte Einsatzleiter Sebastian Schramm.
0: Die Umweltorganisation Greenpeace beklagt, dass in Europa gut die Hälfte der Bevölkerung vom öffentlichen Nahverkehr abgeschnitten ist. Einer Studie zufolge braucht deshalb fast ein Fünftel ein Auto, obwohl es eigentlich zu teuer ist. Für Deutschland fand Greenpeace heraus, fast die Hälfte der Menschen nutzen nie Bus und Bahn. Als Grund wurde vor allem die schlechte Anbindung ländlicher Regionen genannt. Am Donnerstag wird Bundestrainer Julian Nagelsmann seinen Kader für die Fußball-Weltmeisterschaft offiziell bekannt geben. Die Torwartfrage scheint bereits entschieden zu sein. Nach Informationen der Bild wird Manuel Neuer Nummer 1. Diana Kramer berichtet.
2: Oliver Baumann, der die komplette Qualifikation gespielt hatte, soll laut Bild Nagelsmann in einem Telefonat zugesichert haben, auch als Ersatzkeeper für die WM zur Verfügung zu stehen. Entscheidend dürfte am Ende Neuers gesundheitliche Verfassung sein. Zuletzt hatte der 40-Jährige Probleme mit der linken Wade.
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5: Einen wunderschönen Dienstag. Ja, momentan sieht der Himmel wirklich traumschön aus bei uns in Zwickau. Die Temperaturen gehen auf 17 Grad rauf. Aber es ist eben immer noch so ein bisschen wechselhaft. Das heißt, man weiß nie so richtig, was noch alles passiert. Heute kann es durchaus auch mal Schauer und örtlich mal ein Gewitter geben. Ein paar mehr Wolken natürlich auch. Morgen, übermorgen, beide Tage auch noch ziemlich unbeständig. Aber ab Freitag soll das Ganze dann etwas stabiler werden. Und ab da geht's mit den Temperaturen auch Stück für Stück weiter nach oben. Auf den Straßen, da haben wir einen Stau auf der A72 Richtung Plauen zwischen Hartenstein und Zwickau Ost. Ansonsten nur ein Blitzer B175 in Richtung Werdau kurz vorm Autohaus. Gute Fahrt.
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8: Live von den Farben an diesem Dienstag. Eine neue Studie hat jetzt gezeigt, dass Großraumbüros der Produktivität schaden. Außer natürlich, man hat das Glück, neben dem produktivsten Mitarbeiter der Firma zu sitzen. So oder so begleiten wir Sie durch den Arbeitstag. Jetzt mit der nächsten halben Stunde. Wir starten mit Appetit um 5:11 Uhr. Hi, hi.

0: 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Am Wochenende hat Bulgarien zum allerersten Mal den Eurovision Song Contest gewonnen mit Bangaranga von Dara. Und wir hören gleich die Frau, die schon zweimal gewonnen hat. Einmal 2023 und einmal 2012 mit diesem Hit. Loreen kommt gleich mit Euphoria. Bleiben Sie dabei.
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4: Einen wunderschönen Dienstag. Das Wetter momentan sieht wirklich schön aus bei uns in Zwickau. Fast malerisch. Ein wunderschöner blauer Himmel. Ein paar weiße Wolken sind unterwegs. Aber momentan ist das immer noch so eine unsichere Kiste. Also es kann durchaus auch ein paar mehr Wolken geben, die dann den ein oder anderen Schauer oder mal ein Gewitter mitbringen. Die Temperaturen gehen auf 17 Grad rauf heute. Morgen übermorgen beide Tage auch noch so ziemlich unbeständig. Aber ab Freitag wird die Wetterlage dann stabiler, wie es aussieht. Und da geht's auch Stück für Stück mit den Temperaturen noch etwas nach oben. Und auf den Straßen haben wir einen Unfall auf der A72 Richtung Plauen zwischen Hartenstein und Zwickau Ost. Ansonsten freut aber alles.
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6: Gleich The Killers und jetzt Lorraine. Haben Sie einen ganz schönen Dienstag mit uns.

0: Mit dem Lieblingsradio geht's durch den Dienstagmittag. Wir haben es jetzt 11:30. In der Oberlausitz klingeln ganz viele Diensttelefone, denn in Weißwasser werden vom Bundesamt für Wirtschaft und Ausfuhrkontrolle für ganz Deutschland die Anträge für die neue Elektroautoförderung bearbeitet. Am Vormittag wurde offiziell der Startschuss gegeben und die Chefin Dr. Mandy Pastor hat verraten, dass es in den vergangenen Tagen schon tausende Anrufe und E-Mails gegeben hat. Jetzt kann man sich das neue Auto fördern lassen, wenn es ein E-Auto ist. Und sie verspricht, das wird unkompliziert und geht online.
1: Sie benötigen eine Bund-ID, ein Bund-ID-Konto und dann für die Authentifizierung einen onlinefähigen Personalausweis oder ein Elster-Zertifikat, das Sie automatisch bekommen, wenn Sie die erste elektronische Steuererklärung abgegeben haben. Warum das Ganze? Wir wollen sicher gehen von der Seite der Verwaltung, dass Sie es auch wirklich sind. Und umgekehrt können Sie dann auch sicher sein, dass niemand anders in Ihrem Namen einen Antrag stellt und die Summe sozusagen kassiert.
0: Wichtig ist noch die Fahrzeugidentifikationsnummer, die Sie im Fahrzeugschein finden. Die wird auch gebraucht. Die Förderung ist gestaffelt nach Einkommen. Bei weniger als 80.000 Euro zu versteuerndes Einkommen gibt es 3.000 Euro. Bei unter 60.000 nochmal 1.000 obendrauf. Bei weniger als 45.000 Euro sind es 5.000 Euro Förderung und für minderjährige Kinder 500 Euro fürs erste und 500 Euro fürs zweite Kind dazu. Der Förderantrag kann bis ein Jahr nach Kauf- oder Leasingstart abgegeben werden und es geht rückwirkend ab Januar.
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mit El Temperamento fing alles an vor genau 20 Jahren. 2006 war das und seitdem sind sie auch von unserer Playlist nicht wegzudenken. Dieses Jahr feiern sie Geburtstag. Wir sagen Hola.

0: 12 Minuten vorm 12 am Dienstag. Der Schauspieler Alexander Held ist tot, unter anderem bekannt aus Filmen wie Der Schuh des Manitou oder Der Untergang. Held wurde 67 Jahre alt. Wir haben gleich alle Themen dieses Tages für Sie in unseren Nachrichten um 10 vor 12.
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2: Mit Tina Warnowski. Guten Tag. Ein Schornsteinbrand hat in der Nacht die Einwohner in Niederlungwitz aus dem Schlaf gerissen. Kurz vor Mitternacht rückte die Feuerwehr zur Teichgasse an. Mehr von Sandra Petzold.
3: Beim Eintreffen der Kameraden schlugen Funken aus einem Schornstein. Er wurde von der Drehleiter aus gereinigt. Die Ursache ist noch unklar. Ein Schornsteinfeger muss weitere Kontrollen durchführen. Im Einsatz waren rund 40 Feuerwehrleute aus der Glauchauer Oberstadt, aus Niederlungwitz und Reinholzhain. Nach rund einer Stunde konnten sie wieder abrücken.
2: Kunden von Amazon Prime Video schauen heute gespannt nach München. Dort wird die Klage der Verbraucherzentrale Sachsen gegen den Online-Riesen verhandelt. Im Kern geht es darum, ob Prime Video laufende Verträge nachträglich verschlechtern und Kunden vor die Wahl stellen darf, entweder Werbung akzeptieren oder mehr bezahlen. Der Klage haben sich rund 220.000 Verbraucher angeschlossen. Es dürfte damit die größte Sammelklage Deutschlands sein. Nach dem Einsturz eines Mehrfamilienhauses in Görlitz dauern die Ermittlungen zur Ursache an. Auch die Suchmaßnahmen nach den vermissten Personen gehen mit Hochdruck weiter. Die zwei 25 und 26 Jahre alten Frauen aus Rumänien und ein 47-jähriger Bulgare werden unter dem Trümmerberg vermutet. Im gesamten Stadtgebiet von Görlitz ist mit erheblichen Verkehrseinschränkungen zu rechnen. Reisende in Richtung Polen werden Ausweichstrecken empfohlen. Nur einmal am Tag die

0: Preise erhöhen, nämlich um 12. Diese Regelung gilt seit April an Tankstellen. Dagegen wurde tausendfach verstoßen, wie eine Auswertung des Verbraucherdienstes Mehr Tanken zeigt. Fiona Reinhardt berichtet.
1: Fast jede fünfte Tankstelle soll laut dieser Auswertung gegen die 12-Uhr-Regel verstoßen haben und das soll in dem beobachteten Zeitraum insgesamt rund 17.000 Mal passiert sein. Der Bundesverband Freier Tankstellen nimmt Tankstellenbetreiber in Schutz. Der Prozess von der Preisänderung bis hin zur Datenübermittlung ans Kartellamt sei lang.
0: Der Ebola-Ausbruch im Kongo beschäftigt jetzt auch das deutsche Gesundheitswesen. Ein infizierter US-Amerikaner soll nach Angaben der US-Gesundheitsbehörde CDC in Deutschland behandelt werden, ebenso wie 6 Kontaktpersonen. Wo genau, ist nicht bekannt. Experten sagen, dass es unwahrscheinlich ist, dass sich das Virus auch in Europa flächendeckend ausbreitet.
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4: Einen wunderschönen Dienstag. Das Wetter ist momentan noch so ein bisschen eine Wundertüte. Es kann durchaus sein, dass es zwischendurch plötzlich mal Schauer oder auch mal ein Gewitter gibt. Denn der Tagesstart, der sah wirklich überhaupt nicht danach aus. Herrlich blauer Himmel auch jetzt noch mit ein paar malerischen weißen Wolken. Und die Temperaturen, die gehen auf 17 Grad rauf. Und morgen, übermorgen, beide Tage auch noch so ein bisschen unsicher und unbeständig, was das Wetter betrifft. Ab Freitag wird die Wetterlage dann aber stabiler und da wird es auch noch ein Stückchen wärmer. Und auf den Straßen haben wir noch nichts. Keine Staus und Blitzer, aber Sie vielleicht. Können Sie gerne melden. 03x800 und die 4 ist die Nummer.
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6: Wir sind live am Dienstagmittag, freuen uns ganz sehr, dass Sie mit dabei sind. Die nächste Hit-halbe Stunde ist es auch, sorgt für eine entspannte Mittagspause. Jetzt hoffentlich bei Ihnen gleich mit Juli, wunderbarer 2000er Sound, zerrissen. Davor starten wir mit Lady Gaga um 5.12 Uhr. Hi.
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0: You Too on Beautiful Day am Dienstag. Es ist 9:09. Wir sind bei der Arbeit und es gibt überraschende Neuigkeiten. Die Deutschen essen wieder mehr Fleisch. Der Pro-Kopf-Verzehr ist im vergangenen Jahr um 1,4 Kilo auf 54,9 Kilo gestiegen. 1,4 Kilo Fleisch mehr oder, wie Männer beim Grillen sagen, Vorspeise. Das ist das nächste musikalische Highlight bei uns. Gleich First Car in der Version von Jonas Blue und Dakota in voller Länge gleich.
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3: Sonne und Wolken und es kann vor allem am Nachmittag und am Abend schauern, vielleicht auch gewittern. Temperaturen erreichen in Zwickau Stadt und Land etwa 17 Grad. In der Nacht erstmal trocken, zum Morgen hin zieht von Westen her Regen rein. Die Temperaturen gehen runter auf 6 Grad. Morgen dann gelegentlich Regen bis zu 19 Grad. Am Donnerstag und am Freitag kann es vereinzelt schauern, dazwischen nicht unfreundlich bei Temperaturen bis zu 21 Grad. Vorsicht auf der A4 Erfurt Richtung Chemnitz in der Abfahrt Glauchau West. Ein defekter LKW in der Kurve. Und wenn Sie noch was sehen, Stau oder Blitzer, dann wäre es nett, wenn Sie es uns melden. Geht kostenlos unter dieser Nummer 03x800 und die 4.
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5: Und natürlich mit Ihnen. Ich freue mich, dass Sie dabei sind. Haben Sie einen schönen Dienstag.

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1: Und da haben wir schon mal einen Tipp für Pfingsten, denn da lockt die Mini-Welt in Liechtenstein mit einem bunten Familienprogramm. Am Sonntag dreht sich alles um Sommerspiele und Tänze mit der Tänzerin Antje Scheherserade. Während die Eltern durch den Park schlendern, können sich die Kiddies am Nachmittag auf der großen Wiese bewegen und auf der Weltkugel zeigen, wohin sie gerne mal reisen möchten. Am Pfingstmontag ist dann Mikes Musikbox zu Gast mit Outdoor-Spielen für die ganze Familie.
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5: Mit Tina Warnowski. Guten Tag. In Zwickau ist die Berufsfeuerwehr gestern am späten Nachmittag zu einem Brand in einem leerstehenden Gebäude an der Bosestraße ausgerückt. Kurz nach 5:30 waren die Einsatzkräfte vor Ort. Im Keller waren Pappe und Papier in Brand geraten. Die Löscharbeiten dauerten nur wenige Minuten. Weil das Haus unbewohnt ist, entstand kein nennenswerter Sachschaden. Die Polizei hat die Ermittlungen zur Brandursache aufgenommen. Im Westen von Zwickau ist die Verkehrslage in dieser Woche noch kritischer. Marienthal ist schon länger dicht. Seit gestern ist außerdem auf der Reichenbacher Straße im Bereich vom Leitermann jeweils eine Spur gesperrt. Anstelle der Kontaktampel regelt eine Baustellenampel den Verkehr. Gebaut wird zu Beginn der Einfahrt zum Max-Hütte-Gewerbering. Voraussichtlich bis Freitag werden dort Mängel beim Breitbandausbau beseitigt. In Görlitz werden immer noch 3 Menschen unter den Trümmerteilen eines eingestürzten Wohnhauses vermisst. 2 Frauen und ein Mann. Dazu der Leiter des Führungsstabes Sebastian Schramm.
6: Ich kann Ihnen sagen, dass es sich dabei um 2 Frauen handelt, mit rumänischer Staatsbürgerschaft im Alter von 25 und 26 Jahren und um einen Mann mit bulgarisch-deutscher Staatsbürgerschaft im Alter von 48 Jahren. Wir stehen mit den Angehörigen im engen Austausch und hoffen das Beste.
5: Das Mehrfamilienhaus war gestern offenbar nach einer Gasexplosion eingestürzt. Seitdem sind bis zu 140 Einsatzkräfte vor Ort mit den Suchmaßnahmen beschäftigt. Ab heute kann die neue staatliche Förderung für E-Autos beantragt werden. Und das Interesse scheint groß zu sein. Eine Viertelstunde nach dem Start am Vormittag seien schon mehr als 1800 Anträge eingegangen, berichtet die ARD. Die Prämie ist für private Haushalte gedacht, die ein neues E-Auto kaufen oder leasen wollen. Bestimmte Hybridfahrzeuge können auch gefördert werden. Urlaub auf einem Kreuzfahrtschiff zu machen, liegt weiter hoch im Trend. Im vergangenen Jahr sind mehr als 1,5 Millionen Urlauber von einem deutschen Hafen aus zu einer Hochseekreuzfahrt gestartet. Ein Rekord, sagt das Statistische Bundesamt. Diana Kramer berichtet.
7: Während der Corona-Pandemie war der Markt wegen der Reisebeschränkungen eingebrochen. Seither steigen die Passagierzahlen aber Jahr für Jahr. Und die Reedereien übertrumpfen sich mit noch größeren, luxuriöseren Schiffen. Noch kreuzfahrtverrückter als die Deutschen innerhalb von Europa sind nur die Italiener und die Spanier.
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8: Sieht ganz freundlich aus bei uns in Zwickau Stadt und Land. Im Laufe des Nachmittages können dann dickere Wolken reinziehen und dann kann es auch schauern. Örtlich auch Gewitter möglich bis in den Abend hinein. Höchsttemperaturen heute bei etwa 17 Grad. In der Nacht erstmal trocken, in den Morgenstunden her kann es regnen. Temperaturen dann bei 6 Grad. Morgen auch gelegentlich etwas Regen bei 19 Grad. Donnerstag und Freitag dann wieder freundlicher bei bis zu 21 Grad. Aber es kann vereinzelt Schauer geben. Im Stadtgebiet keine größeren Probleme auf unseren Straßen. Blitzer sind uns auch keine gemeldet. Aber wenn Sie was sehen sollten, dann bitte uns anrufen. Nummer ist kostenlos 03x800 und die 4.
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10: Live am Dienstag und jetzt ganz schnell ab in die nächste Hit-halbe Stunde. Wir starten mit Ray und Where is my husband? Schön, dass Sie dabei sind. Hi, hi.
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Willkommen am Dienstagnachmittag. Fast 220.000 Amazon Prime-Kunden schauen heute gemeinsam mit der Verbraucherzentrale Sachsen nach München. Da wird seit heute verhandelt vor dem Bayerischen Obersten Landesgericht. In der Sammelklage wird dem Online-Riesen vorgeworfen, die Bildqualität des Prime-Video-Angebots ohne Zustimmung der Kunden verschlechtert und zusätzlich Werbung eingeführt zu haben, wogegen die Verbraucherzentrale Sachsen nun auf Rückerstattung der Abogebühren klagt. Wir haben da natürlich einen Blick drauf und sagen Bescheid, wenn es Neuigkeiten gibt.

0: Es ist 10 Minuten vor halb zwei. Schön, dass Sie sich für uns entschieden haben an diesem Dienstag. Ich bin Marcel Wenzke. Wir machen gleich mit Mark Foster weiter. Nicht übermorgen, sondern gleich gibt's übermorgen nach einem frischen Wetter- und Straßenupdate als nächstes.
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12: Im Laufe des Nachmittages werden die Wolken über Zwickau, Stadt und Land immer dicker. Es kann dann auch schauern und auch gewittern. Temperaturen bis zu 17 Grad heute. Die Nacht dann trocken. In den Morgenstunden kann es dann regnen. Temperaturen gehen runter auf 6 Grad. Morgen gelegentlich etwas Regen und bis zu 19 Grad. Donnerstag und Freitag freundlicher, aber es kann auch vereinzelt schauern bei bis zu 21 Grad. Vorsicht auf der A4. Erfurt in Richtung Chemnitz. Zwischen Schmölln und Meranne liegen Reifenteile auf der Fahrbahn. Weiter in Richtung Chemnitz. Vorsicht bei Glauchau West. Fahrzeugteile auf der linken Spur. Und wenn Sie noch was sehen, gerne melden. Nummer ist kostenlos 03x800 und die 4.
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0: Und mit dem Sound für Zwickau Stadt und Land. Schönen Dienstag. 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

0: einen schönen Mittwoch für Sie mit uns, mit Radio Zwickau.
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0: neue Single von Alex Warren, Fever Dream beim Lieblingsradio. Bevor wir gleich Roman Knoblauch zuhören, hören wir vorher noch den Bundeskanzler Friedrich Merz gestern beim Empfang des neuen bulgarischen Ministerpräsidenten Rumen Radev in Berlin.
1: Wir freuen uns sehr, dass Sie heute in Berlin sind und ganz herzlichen Glückwunsch zum ersten Platz im European Song Contest mit Banga Ranga. Ganz Europa ist im Rausch dieses Songs und das wird wahrscheinlich der Ohrwurm des Sommers 2026 werden.
0: Na dann, Banga Ranga, der Sommerhit 26.
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0: Ich bin Marcel Wenzke, schönen Nachmittag, viel Spaß mit Roman, tschüss und wir hören uns.

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7: Mit Sandra Petzold. Guten Tag. Ein Schornsteinbrand hat in der Nacht die Einwohner in Niederlungwitz aus dem Schlaf gerissen. Kurz vor Mitternacht rückte die Feuerwehr zur Teichgasse aus. Beim Eintreffen der Kameraden schlugen Funken aus einem Schornstein. Er wurde von der Drehleiter aus gereinigt. Im Einsatz waren rund 40 Feuerwehrleute aus der Glauchauer Oberstadt, aus Niederlungwitz und Reinholzhain. Die Vollsperrung der Marienthaler Straße neigt sich dem Ende zu. Im Laufe des kommenden Freitags soll der Verkehr wieder rollen, allerdings erstmal nur stadteinwärts, denn ein weiterer Bauabschnitt steht bevor. Gute Nachrichten gibt es für Straßenbahnnutzer. Auf der Linie 4 rollt es ab Sonnabend wieder nach Plan, wie die städtischen Verkehrsbetriebe mitteilten. Jede zweite Abschiebung ist in Sachsen im ersten Quartal dieses Jahres gescheitert. Das geht aus der Antwort auf eine AfD-Anfrage im Landtag hervor. Demnach waren lediglich 235 Abschiebungen erfolgreich. Eine erschreckend geringe Quote, so der innenpolitische Sprecher der Fraktion Sebastian Wippel. Aktuell sind in Sachsen rund 13.000 Personen vollziehbar ausreisepflichtig. Seit heute kann man die neue staatliche Förderung für E-Autos beantragen und das Interesse scheint groß zu sein. Eine Viertelstunde nach dem Start am Vormittag seien schon mehr als 1800 Anträge eingegangen, berichtet die ARD. Urlaub auf einem Kreuzfahrtschiff zu machen, liegt weiter hoch im Trend. Im vergangenen Jahr sind mehr als 1,5 Millionen Urlauber von einem deutschen Hafen aus zu einer Hochseekreuzfahrt gestartet. Ein Rekord, sagt das Statistische Bundesamt. Diana Kramer berichtet.
8: Während der Corona-Pandemie war der Markt wegen der Reisebeschränkungen eingebrochen. Seither steigen die Passagierzahlen aber Jahr für Jahr. Und die Reedereien übertrumpfen sich mit noch größeren, luxuriöseren Schiffen. Noch kreuzfahrtverrückter als die Deutschen innerhalb von Europa sind nur die Italiener und die Spanier.
7: Im Eisenbahnmuseum Chemnitz-Hilbersdorf stellt die weltweit führende Modelleisenbahnfirma Pico am Mittwoch nach Pfingsten ein seltenes neues Modell vor. Der Sonneberger Hersteller bringt die preußische Tenderlok T9.3 in der Spurweite TT auf den Markt. Als Vorlage diente die Chemnitzer Originallok, die im Museum steht.
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9: Eine Mischung aus Sonne und Wolken, örtlich Schauer. Es sind auch einzelne Gewitter mit Graupel- und Windböen möglich. In der Nacht Tiefstemperaturen zwischen 10 und 6 Grad. Morgen oft stark bewölkt, von Westen her Schauer, örtlich Gewitter mit Windböen bis 21 Grad. Übermorgen wechselnd bewölkt, meist trocken bis 22 Grad. A4 Erfurt Richtung Chemnitz, Reifenteile zwischen Schmölln und Merane. Außerdem Fahrzeugteile Höhe Glauchau Ost. A72, Hof Richtung Chemnitz zwischen Zwickau-Ost und Stolberg-West dauert es 5 Minuten länger. Geblitzt wird in Chemnitz auf dem Südring zwischen Stolberger Straße und Wladimir-Sagorski-Straße.

0: Wir wünschen eine gute Fahrt.
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4: So ist es. Wir freuen uns auf den Dienstagnachmittag. Der ein oder andere ist schon auf den Sprung in den Feierabend. Es sei Ihnen gegönnt. Für die anderen halten wir durch und genießen gleich Dante Thomas und Miss California. Und jetzt starten wir in Richtung Nachmittag mit Miley Cyrus und Flowers. Schön, dass Sie bei uns sind.
3: Hallo.

Da goldest du gerade bei Sing meinen Song, das Tauschkonzert, oder? Einen wunderschönen Nachmittag. Ich bin heute Morgen aufgestanden, das muss ich Ihnen noch ganz kurz erzählen. Ich bin aufgestanden, habe zum Fenster rausgeschaut und die Sonne hat mir ins Gesicht geblinzelt. Das war einfach nur richtig, richtig schön. Und ich hatte so Bock, ein bisschen Sport zu machen, den ersten Kaffee auf dem Balkon zu genießen und bin dann richtig gut gelaunt in den neuen Tag gestartet. Ich hoffe, es ging Ihnen ähnlich. Und wenn nicht, denken Sie mal dran, das Pfingstwochenende naht und die meisten von uns haben ja frei und machen was mit Family. Ja, dann heißt es wieder, wir haben oben gute Laune, unten gute Laune, rechts gute Laune, links gute Laune. Und die Depeche Mode Twins, die werden jetzt richtig abrocken. Das ist Kultmusik aus den 80ern und es gibt auch wieder viele Tanzveranstaltungen in den nächsten Tagen. Und da läuft garantiert auch dieser Klassiker. Everything Counts, ihr sind die Jungs von Depeche Mode und wir freuen uns, dass Sie mit uns gemeinsam den Dienstagnachmittag rocken.

Rihanna und We Found Love. Hier ist der Frühlingsradio gleich mit dem aktuellen Hit von Loy, Red Eyes. So klingt der Sound für Zwickau, Stadt und Land. Gleich gibt's mehr da.

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12: Eine Mischung aus Sonne und Wolken, örtlich Schauer. Es sind auch einzelne Gewitter mit Graupel- und Windböen möglich. In der Nacht Tiefstemperaturen zwischen 10 und 6 Grad. Morgen oft stark bewölkt, von Westen her Schauer, örtlich Gewitter mit Windböen bis 21 Grad. Übermorgen wechselnd bewölkt, meist trocken bis 22 Grad. A4 Dresden Richtung Chemnitz, Metallteile zwischen Chemnitz Ost und der Raststätte Auerswalder Blick. A4 Erfurt Richtung Chemnitz, Stau zwischen Glaucher Ost und Hohenstein Ernsttal, 5 Minuten dauert es länger. Weiterer Stau auf der A72 Hof Richtung Chemnitz, 10 Minuten Passierdauer zwischen Zwickau Ost und Stolberg West. Blitzer in Chemnitz auf dem Südring.
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14: Ja, einen wunderschönen Nachmittag. Da kommt so gar noch mal eine Meldung rein vom Verkehrsdienst. Achtung, lieber Autofahrer, A4 Dresden Richtung Chemnitz zwischen 3 Dresden West. Und Wilson hat ein LKW seine Ladung verloren. Holzbretter, also wenn Sie gerade einen Schuppen bauen, brauchen Holz. Das Zeug liegt gerade auf der A4 rum.

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1: Bei IKEA gibt's jetzt Köttbullar, Lollis.
2: Köttbullar, sagt der Schwede.
1: Der feine Herr sagt Köttbullar. Ja. Bei mir ist es Köttbullar.
2: Ja, ja, bei dir ist es auch Kartoffel.
1: Ja, nicht Schartoffel. Genau. Ja, also Köttbullar, Lollis.
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1: die du dich kümmerst.
2: 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Die werden auch im Zweifelsfall reingeholt, haben sie wieder rausgelassen, weil sie verschwinden dann immer.
1: Ja, die Deutschen essen wieder mehr Fleisch. Wisst ihr, das passt ja alles mit allem zusammen. Ja. Also wir alle essen knapp 55 Kilo Fleisch pro Jahr. Parallel dazu ist die Produktion von vegetarischen oder veganen Fleischalternativen erstmals nach einem langen Boom wieder gesunken. 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Sie können Ihr Schnitzel wieder draußen essen. Wir haben 20 Grad, die Temperaturen gehen nach oben und Pfingsten sowieso. Der Pfingstochse, der wird dann also bei 25 Grad gegrillt.
2: Wie der Vegetarier sagen würde, der Pfingstochse sitzt ja meistens vor dem Teller.
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0: Wir machen uns einen richtig schönen Dienstagnachmittag. Sie an der Werkbank oder am Schreibtisch und von mir gibt's den aktuellen Hit von Loi. Und die landet ja einen Radiohit nach dem anderen. Einfach nur Wahnsinn.
1: Ja, es ist so crazy einfach. Es ist wirklich verrückt. Ich wollte schon immer im Radio laufen und wollte einfach schon immer, dass Leute meine Musik

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6: Mit Sandra Petzold, guten Tag. Das Bündnis Kitas retten wehrt sich gegen die drohende Schließung von Kindergärten in Sachsen und damit einhergehenden Personalabbau. Für den 24. Juni rufen die Initiatoren zu einer Großdemo vor dem Landtag in Dresden auf. An diesem Tag steht der Entwurf für den nächsten Doppelhaushalt des Landes auf der Tagesordnung. Das Bündnis fordert eine umfassende Reform der Kita-Finanzierung, um die Qualität der frühkindlichen Bildung zu sichern. Hier in Zwickau ist die Berufsfeuerwehr gestern am späten Nachmittag zu einem Brand in einem leerstehenden Gebäude an der Bosestraße ausgerückt. Kurz nach 17.30 Uhr waren die Einsatzkräfte vor Ort. Im Keller waren Pappe und Papier in Brand geraten. Die Löscharbeiten dauerten nur wenige Minuten. Weil das Haus unbewohnt ist, entstand kein nennenswerter Sachschaden. Die Polizei hat die Ermittlungen zur Brandursache aufgenommen. In Görlitz wird in dem nach einer Gasexplosion eingestürzten Haus die Suche nach den drei Vermissten zur Stunde fortgesetzt. Die über 50 Bewohner der umliegenden Häuser müssen weiter außerhalb des Sperrkreises ausharren. Einsatzleiter Sebastian Schramm.
7: Wir hatten Baustatiker vor Ort. Die haben die Gebäude links und rechts der Einsturzstelle genauer untersucht und sind zu der Erkenntnis gekommen, dass die im späteren Verlauf dann wieder bezugsfertig sind. Die Leute können dann also wieder rein, aber, und da bitten wir einfach um Verständnis, bevor die Personensuche nicht abgeschlossen ist, können wir in die unmittelbaren angrenzenden Gebäude niemanden mehr reinlassen.
6: Wer die neue Kaufprämie für Elektroautos nutzen will, kann die staatliche Unterstützung seit heute beantragen. Das entsprechende Portal wurde freigeschaltet. Bundesumweltminister Schneider sagte:
8: Wir tun also mit diesem Förderprogramm etwas für die Umwelt, wir tun etwas für die Autoindustrie, das ist wichtig für halt Arbeitsplätze. Und für die Haushalte in Deutschland, die sich ohne diese Förderung, die sozial gestaffelt ist, ein Elektroauto nicht leisten können.
6: Die Weltgesundheitsorganisation WHO hat nach dem Ebola-Ausbruch im Kongo und in Uganda einen Notfallausschuss einberufen. Die unabhängigen Experten wollen Empfehlungen ausarbeiten, wie mit dem Ausbruch umgegangen werden soll. Nach neuesten Angaben gibt es gut 130 vermutete Ebola-Todesfälle. Laut Gesundheitsministerium bereitet sich Deutschland darauf vor, einen infizierten US-Amerikaner zu behandeln.
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9: Eine Mischung aus Sonne und Wolken, örtlich Schauer. Es sind auch einzelne Gewitter mit Graupel- und Windböen möglich. In der Nacht Tiefstemperaturen zwischen 10 und 6 Grad. Morgen oft stark bewölkt, von Westen her Schauer, örtlich Gewitter mit Windböen bis 21 Grad. Übermorgen wechselnd bewölkt, meist trocken bis 22 Grad. A72, Hof Richtung Chemnitz, Stau zwischen Zwickau Ost und Stolberg West, 18 Minuten dauert's länger. Geblitzt wird in Zwickau auf der Werdauer Straße und in Chemnitz auf dem Südring zwischen Stolberger Straße und Wladimir-Sagorski Straße. Radio Zwickau wünscht eine gute Fahrt, Staus und Blitzer bitte melden 03x800 und die 4.
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Ist ein Hoffen und Bangen in Görlitz. Unter dem nach einer Gasexplosion eingestürzten Wohnhaus werden immer noch 3 Menschen vermutet. Die Suchkräfte kommen voran, aber eben nur langsam. Und sie müssen vorsichtig sein. Knut Michael Kuhnert gleich über den aktuellen Stand der Dinge.

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2: Hoffen und Bangen in Görlitz. Werden die Vermissten aus dem nach einer Gasexplosion eingestürzten Haus noch lebend gerettet werden können? Unter den Trümmern werden zwei Frauen und ein Mann vermutet. Dabei gibt es für die Rettungskräfte ein Problem: ausströmendes Gas. Der Absperrschieber konnte noch immer nicht geschlossen werden. Er befindet sich unter dem Trümmerberg. Soeben hat sich Sachsens Innenminister Armin Schuster ein Bild vor Ort gemacht. Die Evakuierung der umliegenden Häuser bleibt aufrechterhalten. Die 54 Bewohner müssen weiter außerhalb des Sperrkreises ausharren. Einsatzleiter Sebastian Schramm.
3: Wir hatten Baustatiker vor Ort, die haben die Gebäude links und rechts der Einsturzstelle genauer untersucht und sind zu der Erkenntnis gekommen, dass die im späteren Verlauf dann wieder bezugsfertig sind. Die Leute können dann also wieder rein, aber bevor die Personensuche nicht abgeschlossen ist, können wir in die unmittelbaren angrenzenden Gebäude niemanden mehr reinlassen.
2: Aus Görlitz, Knut Michael Kunot.
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0: Sommermusik von Alvaro Soler und Topic und Solo Para T. Wunderschönen Nachmittag. 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Ihr Frühlingsradio gleich mit dem aktuellen Hit von Michael Schulte. 5 a.m. You let me up. Gleich gibt's mehr davon vom Sound für Zwickau, Stadt und Land.
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3: Eine Mischung aus Sonne und Wolken, örtlich Schauer. Es sind auch einzelne Gewitter mit Graupel- und Windböen möglich. In der Nacht Tiefstemperaturen zwischen 10 und 6 Grad. Morgen oft stark bewölkt, von Westen her Schauer, örtlich Gewitter mit Windböen bis 21 Grad. Übermorgen wechselnd bewölkt, meist trocken bis 22 Grad. A72, Hof Richtung Chemnitz, Stau zwischen Zwickau-Ost und Stolberg-West, 18 Minuten dauert's länger. Geblitzt wird in Zwickau auf der Werdauer Straße und in Chemnitz auf dem Südring zwischen Stolberger Straße und Wladimir-Sagorski-Straße. Radio Zwickau wünscht eine gute Fahrt, Staus und Blitzer bitte melden 03x800 und die 4.
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5: So, dann schauen wir gleich mal auf unsere Veranstaltungstipps. Was ist los hier bei uns? Und vorher gibt's Musik. Na klar, dass Sie gut in den Feierabend kommen, gibt's jetzt von uns für Sie, Max Giesinger und 80 Millionen.

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1: Der Filmpalast Astoria startet in dieser Woche mit einer Lesereihe. Zum Auftakt am Freitag ist die Autorin Gabriela Santos de Lima zu Gast. Sie liest aus ihrem neuen Buch Fleur de Lavande, wie du strahlst, und nimmt die Gäste mit auf eine Reise voller Emotionen, Selbstfindung und leiser Stärke. Im Anschluss gibt es die Möglichkeit, Bücher zu kaufen und Exemplare signieren zu lassen. Die Veranstaltung ist eine Kooperation mit der Buchhandlung Booklovers. Beginn ist am Freitag 19.30 Uhr.
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3: Mit Sandra Petzold. Guten Tag. Nach dem Hauseinsturz in Görlitz gibt es weiter kein Lebenszeichen von den drei Verschütteten. Auch tritt nach wie vor Gas an der Unglücksstelle aus. Sachsens Innenminister Armin Schuster machte sich am Nachmittag ein Bild von der Lage. Er sprach von einem tragischen Unglück, das so nicht vorhersehbar gewesen sei. Zugleich lobte Schuster die professionelle Arbeit der Einsatzkräfte und die Unterstützung durch die polnische Feuerwehr.
4: Ich habe mir die Einsatzkräfte hinten angeschaut. Die sehen alle aus, wie man nach so einem Einsatz aussieht, komplett verstaubt. Du siehst ihnen an, wie sie kämpfen mit dieser Situation. Und wir haben halt immer noch die große Hoffnung, dass wir noch Menschenleben retten können. Wir können nichts weiter tun als intensiv arbeiten und mehr können wir nicht tun, obwohl es einem das Herz zerreißt, wenn ein Lebenspartner hier 3 Meter neben uns mit dieser Situation fertig werden muss.
3: Im Tarifstreit bei der Deutschen Telekom weitet die Gewerkschaft Verdi nach eigenen Angaben ihre Streikaktionen aus. Morgen und übermorgen seien alle Beschäftigten des Telekom-Konzerns in Sachsen, Sachsen-Anhalt und Thüringen zu ganztägigen Warnstreiks aufgerufen. Man wolle damit den Forderungen Nachdruck verleihen. Die nächste Verhandlungsrunde ist für Anfang nächster Woche angesetzt. Tausende Tankstellen haben nach Darstellung des Verbraucherdienstes mehr tanken gegen die 12-Uhr-Regel verstoßen. Die wurde ja im April eingeführt und regelt, dass Preise nur einmal am Tag steigen dürfen. Laut der Erhebung stiegen sie aber an fast 3000 Tankstellen auch zu anderen Zeiten. Torwart Manuel Neuer vom FC Bayern München gibt nach Informationen der Bild-Zeitung sein Comeback in der deutschen Fußballnationalmannschaft und zwar als Nummer 1 bei der Weltmeisterschaft. Bundestrainer Julian Nagelsmann habe den bisherigen Stammkeeper Oliver Baumann angerufen und ihm seine Entscheidung pro Neuer mitgeteilt. Nagelsmann wird seinen 26-Mann-Kader für die WM in den USA, Kanada und Mexiko am Donnerstag offiziell bekannt geben. Sachsens Feuerwehren können sich über eine große Finanzspritze freuen. Der Freistaat unterstützt die Feuerwehren in diesem Jahr mit über 30 Millionen Euro für neue Fahrzeuge und moderne Wachen. Die Landesregierung setzt damit ihren Sparkurs bei den Rettern bewusst aus. In den letzten 10 Jahren waren bereits insgesamt 315 Millionen Euro in den Brand- und Katastrophenschutz hier in Sachsen geflossen.
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6: Eine Mischung aus Sonne und Wolken, örtlich Schauer. Es sind auch einzelne Gewitter mit Graupel und Windböen möglich. In der Nacht Tiefstemperaturen zwischen 10 und 6 Grad. Morgen oft stark bewölkt, von Westen her Schauer, örtlich Gewitter mit Windböen bis 21 Grad. Übermorgen wechselnd bewölkt, meist trocken bis 22 Grad. Auf den Straßen der übliche Nachmittagsverkehr, A4 Erfurt Richtung Chemnitz, zwischen Ronneburg und Schmölln, 3 Kilometer Stau, 12 Minuten dauert's länger. Geblitzt wird hier in Zwickau auf der Werdauer Straße und in Chemnitz auf dem Südring zwischen Stolberger Straße und Wladimir-Sagorski-Straße. Staus und Blitzer bitte melden 03x800 und die 4.
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8: So, gleich wird bei uns wieder Klartext gesprochen. Der Kollege Sven Günther hat sich diesmal mit der Diätenerhöhung der Bundestagsabgeordneten beschäftigt. Seine Geschichte und seine eigene Meinung dazu gibt's gleich.

0: ist Ihr Dienstagnachmittag in Ihrem Frühlingsradio. Ja, dass die Bundestagsabgeordneten auf ihre Diätenerhöhung verzichten, ist nicht mehr als eine Selbstverständlichkeit und natürlich auch ein Stück Symbolpolitik. Aber wie sieht es überhaupt mit der Bezahlung unserer Politiker aus? Mein Kollege Sven Günther hat sich dazu seine eigenen Gedanken gemacht.
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2: Achtung, jetzt kommt ein Satz, der auf sensible Personen verstörend wirken kann. Unsere Politiker im Bundestag bekommen zu wenig Geld. Natürlich, rund 12.000 Euro im Monat sind für uns Normalverdiener eine riesige Summe. Aber schon im etwas höheren Management bei großen Konzernen wird zum Teil deutlich besser verdient. Das lässt mich zum Schluss kommen, dass die Besten der Besten unseres Landes in der Wirtschaft beheimatet sind und eben nicht im Bundestag, weil die Grundidee, dass das Gremium ein Spiegelbild der Gesellschaft sein sollte, auch schon seit Jahrzehnten obsolet ist, drängt sich mir ein Gedanke auf. Wäre nicht das Motto Klasse statt Masse angesichts der enormen Herausforderungen das Richtige? Wäre es nicht besser, wir würden dreimal mehr im Monat zahlen, aber die Zahl der Mandate auf ein Drittel reduzieren? Ich denke, es wäre eine Konzentration auf Kompetenz und damit der Anfang zielorientierter und parteiübergreifender Sachpolitik. Und das wäre meiner Meinung nach ein Segen für Deutschland.

0: Eine wunderbare Nummer von James Blunt, 1973. Hier ist Ihr Frühlingsradio.
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0: Ist aber ganz offiziell, oder? Jetzt, wo der Frühling wieder Einzug hält. Zumindest Pfingsten soll es ja ein bisschen wärmer werden. Der Blick aufs Wetter, den gibt's gleich. Und vorher gibt es Kato und Turn the Lights Off. So klingt der Sound für Zwickau, Stadt und Land. Gleich gibt's mehr davon.
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12: Eine Mischung aus Sonne und Wolken, örtlich Schauer. Es sind auch einzelne Gewitter mit Graupel- und Windböen möglich. In der Nacht Tiefstemperaturen zwischen 10 und 6 Grad. Morgen oft stark bewölkt, von Westen her Schauer, örtlich Gewitter mit Windböen bis 21 Grad. Übermorgen wechselnd bewölkt, meist trocken bis 22 Grad. Auf den Straßen der übliche Nachmittagsverkehr, A4 Erfurt Richtung Chemnitz, zwischen Ronneburg und Schmölln, 3 Kilometer Stau, 12 Minuten dauert's länger. Geblitzt wird hier in Zwickau auf der Werdauer Straße und in Chemnitz auf dem Südring zwischen Stolberger Straße und Wladimir-Sagorski-Straße. Staus und Blitzer bitte melden 03x800 und die 4.
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14: Und weil wir die Sonne zurückhaben wollen, gibt's gleich, beziehungsweise jetzt, Super High und Nika und Following the Sun. Und wir wünschen Ihnen einen fantastischen Nachmittag mit uns. Ja.

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1: Ich bin ja so froh. Christine ist gesund. Wir haben gerade mal Blutdruck gemessen bei ihr. Sie isst ja nichts mehr, die Kleine. Obwohl die Indizien gegen sie sprechen. Vorletztes Wochenende warst du in Athen bei Metallica zum Konzert.

0: im Athener Olympiastadion. 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

0: Ja, es ist schon manchmal verrückt, wie das Leben so spielt. DJ Kado hat vor 16 Jahren einen Song herausgebracht, der damals eigentlich ganz gut angekommen ist in den Charts Top 25. Und dann, 16 Jahre später, zündet derselbe Song plötzlich weltweit und wird zum Riesenhit.
1: It's just crazy, you know, I'm just trying to hold on and just enjoy this rollercoaster right now.
0: Das ist verrückt. Ich versuche, diese Achterbahnfahrt richtig zu genießen, sagt Kado. Und mal ganz ehrlich, wer würde das nicht auch so machen, oder?
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8: Mit Sandra Petzold. Guten Tag. Nach dem Hauseinsturz in Görlitz gibt es weiter kein Lebenszeichen von den drei Verschütteten.

0: Auch tritt nach wie vor Gas an der Unglücksstelle aus. Sachsens Innenminister Armin Schuster machte sich am Nachmittag ein Bild von der Lage. Er sprach von einem tragischen Unglück, das so nicht vorhersehbar gewesen sei. Zugleich lobte Schuster die professionelle Arbeit der Einsatzkräfte und die Unterstützung durch die polnische Feuerwehr.
1: Ich habe mir die Einsatzkräfte hinten angeschaut. Die sehen alle aus, wie man nach so einem Einsatz aussieht, komplett verstaubt. Du siehst ihnen an, wie sie kämpfen mit dieser Situation. Und wir haben halt immer noch die große Hoffnung, dass wir noch Menschenleben retten können. Wir können nichts weiter tun als intensiv arbeiten und mehr können wir nicht tun, obwohl es einem das Herz zerreißt, wenn ein Lebenspartner hier 3 Meter neben uns mit dieser Situation fertig werden muss.
0: Im Tarifstreit bei der Deutschen Telekom weitet die Gewerkschaft Verdi nach eigenen Angaben ihre Streikaktionen aus. Morgen und übermorgen seien alle Beschäftigten des Telekom-Konzerns in Sachsen, Sachsen-Anhalt und Thüringen zu ganztägigen Warnstreiks aufgerufen. Man wolle damit den Forderungen Nachdruck verleihen. Die nächste Verhandlungsrunde ist für Anfang nächster Woche angesetzt. Tausende Tankstellen haben nach Darstellung des Verbraucherdienstes mehr tanken gegen die 12-Uhr-Regel verstoßen. Die wurde ja im April eingeführt und regelt, dass Preise nur einmal am Tag steigen dürfen. Laut der Erhebung stiegen sie aber an fast 3000 Tankstellen auch zu anderen Zeiten. Torwart Manuel Neuer vom FC Bayern München gibt nach Informationen der Bild-Zeitung sein Comeback in der deutschen Fußballnationalmannschaft und zwar als Nummer 1 bei der Weltmeisterschaft. Bundestrainer Julian Nagelsmann habe den bisherigen Stammkeeper Oliver Baumann angerufen und ihm seine Entscheidung pro Neuer mitgeteilt. Nagelsmann wird seinen 26-Mann-Kader für die WM in den USA, Kanada und Mexiko am Donnerstag offiziell bekannt geben. Sachsens Feuerwehren können sich über eine große Finanzspritze freuen. Der Freistaat unterstützt die Feuerwehren in diesem Jahr mit über 30 Millionen Euro für neue Fahrzeuge und moderne Wachen. Die Landesregierung setzt damit ihren Sparkurs bei den Rettern bewusst aus. In den letzten 10 Jahren waren bereits insgesamt 315 Millionen Euro in den Brand- und Katastrophenschutz hier in Sachsen geflossen.
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4: Eine Mischung aus Sonne und Wolken, örtlich Schauer, es sind auch einzelne Gewitter mit Graupel- und Windböen möglich. In der Nacht Tiefstemperaturen zwischen 10 und 6 Grad. Morgen oft stark bewölkt, von Westen her Schauer, örtlich Gewitter mit Windböen bis 21 Grad. Übermorgen wechselnd bewölkt, meist trocken bis 22 Grad. Auf den Straßen der übliche Feierabendverkehr. Geblitzt wird in Gablenz auf der Gablenzer Hauptstraße und in Chemnitz auf der Neukirchner Straße aus Stelzendorf kommend Richtung Stolberger Straße. Dort gilt Tempo 30. Staus und Blitzer bitte melden. Telefonnummer ist kostenlos 0 3x800 und die 4. Gute Fahrt.
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5: Am kommenden Pfingstwochenende steigen wieder die Rock Classics an der Goldstahlbrücke. Und alle, die schon eine Karte haben, die können aufatmen. Das Wetter soll fantastisch werden. Und was sie wahrscheinlich noch beschäftigen wird, ist das Programm. Erste Einblicke gibt's in ein paar Minuten hier bei uns.
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wunderbare Nummer von Alphaville, Forever Young in der David Guetta Version. Achtung, Autofahrer, A4 Dresden Richtung Chemnitz, zwischen Dresden Altstadt und Dreieck Dresden West. Da liegen Gegenstände auf der linken Spur. Sollten Sie da unterwegs sein, bitte Vorsicht.

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1: Ein gemeinsames Konzert von Rockmusikern, Sängern und Orchester. Das gibt's am Samstag wieder bei den Rock Classics an der Göllstahlbrücke. Was die Besucher da erwartet, das frage ich direkt mal den musikalischen Leiter Stefan Fraß.
2: Es werden Titel von Sting, von Ed Sheeran, AC/DC, Van Halen, Rolling Stones und so weiter dabei sein. Es wird auch eine Adaption von Beethovens 5. Sinfonie klingen. Und ich habe immer gesagt, von 17 bis über 70 haben wir das Publikum hier. Also generationsübergreifend und eben auch genreübergreifend. Das ist das Geheimnis dieses Events.
1: Sie sind jetzt seit 30 Jahren Teil dieser Veranstaltung. Was macht das mit Ihnen?
2: Das ist alles weit weg von Routine, so viel kann ich sagen. Es erfüllt mich immer wieder mit unglaublicher Ehrfurcht und Stolz, dass so viele Menschen für so ein Event alles geben, und das finde ich toll.
1: Ja, die 3000 Sitzplatz-Tickets sind so gut wie ausverkauft. Wenn Sie schnell sind, kommen Sie vielleicht online noch an ein paar Stehplätze. Ich bin Frederik Seifert und damit zurück zu dir, Roman.
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0: herrlich. Offenbach und Overdrive.
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0: gleich. Aktuell Hit von Holly Humberstone, To Love Somebody. Das ist der Song für Zwickau Stadt und Land. Gleich mehr davon.
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0: Platz 5, Harry Styles, die 4, Ray. Auf der 3 war Bibi Rexha. Platz 2, Alex Warren. Und zurück auf der 1, Taylor Swift.
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3: Eine Mischung aus Sonne und Wolken, örtlich Schauer. Es sind auch einzelne Gewitter mit Graupel und Windböen möglich. In der Nacht Tiefstemperaturen zwischen 10 und 6 Grad. Morgen oft stark bewölkt, von Westen her Schauer, örtlich Gewitter mit Windböen bis 21 Grad. Übermorgen wechselnd bewölkt, meist trocken bis 22 Grad. Auf den Straßen der übliche Feierabendverkehr. Geblitzt wird in Gablenz auf der Gablenzer Hauptstraße, in Chemnitz auf der Wolgograder Allee und auf der B174 zwischen Marienberg und Reizenhain am Ende des Reiterbergs. Staus und Blitzer bitte melden, Nummer ist kostenlos 03x800 und die 4. Gute Fahrt!
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4: Wir sind mittendrin auf dem Weg zum Feierabend. Vielleicht gibt es was Neues vom Sport und musikalisch. Klasse, Spiel. Nie vergessen. Auf geht's!

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1: Mit Jens Umreit.
2: Manuel Neuer wird bei der Fußball-WM offenbar als Nummer 1 ins DFB-Tor zurückkehren. Laut Bild soll Bundestrainer Julian Nagelsmann die Entscheidung bereits intern kommuniziert und Oliver Baumann darüber informiert haben. Der Hoffenheimer Keeper habe zugesagt, trotzdem als Ersatzmann mit zur WM zu fahren. Hinter Neuer steht nach einer Wadenverletzung zwar noch ein kleines Fragezeichen, eine WM-Teilnahme soll aber nicht gefährdet sein. Sogar ein Einsatz im DFB-Pokalfinale gegen Stuttgart am Samstag scheint möglich. Die Hinweise auf einen Abschied von Pep Guardiola bei Manchester City verdichten sich weiter. So soll der Spanier seine Mannschaft bereits über seinen Rücktritt informiert haben. Guardiola trainiert City seit 2016 und gewann unter anderem 6-mal die englische Meisterschaft sowie 2023 die Champions League. Als möglicher Nachfolger wird sein ehemaliger Co-Trainer Enzo Maresca gehandelt. Claudia Pechstein übernimmt bei der deutschen Eisschnelllauf- und Shorttrack-Gemeinschaft eine neue Aufgabe. Die fünfmalige Olympiasiegerin wird neben ihrer Tätigkeit am Bundesstützpunkt Insel kommissarisch Bundestrainerin. Die Lösung gilt zunächst bis Ende des Jahres. DESG-Präsident und Lebensgefährte Matthias Große sprach von einer wichtigen Übergangslösung nach dem Abschied der bisherigen Bundestrainer nach den Olympischen Spielen.
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1: Bei IKEA gibt's jetzt Köttbullar, Lollis.
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9: Mit Sandra Petzold. Die neue E-Auto-Förderung bedeutet auch Rückenwind für den Automobilstandort Sachsen.

0: Wirtschaftsminister Dirk Panther begrüßte den heutigen Start des neuen Förderprogramms. Gerade angesichts der aktuellen Herausforderungen bei Volkswagen und vielen Zulieferern brauche es neue Impulse für die Nachfrage nach Elektrofahrzeugen, so der Minister. Für den Kauf oder das Leasing von E-Autos sowie bestimmter Plug-in-Hybride können Privatpersonen ab sofort Zuschüsse beantragen. Die Vollsperrung der Marienthaler Straße neigt sich dem Ende zu. Im Laufe des kommenden Freitags soll der Verkehr wieder rollen, allerdings erstmal nur stadteinwärts, denn ein weiterer Bauabschnitt steht bevor. Gute Nachrichten gibt es für Straßenbahnnutzer. Auf der Linie 4 rollt es ab Sonnabend wieder nach Plan, wie die städtischen Verkehrsbetriebe mitteilten. Mehr als 6 Millionen Menschen in Deutschland beziehen Leistungen aus der sozialen Pflegeversicherung. Die Zahl habe sich seit 2015 mehr als verdoppelt, so der Spitzenverband der gesetzlichen Krankenkassen. Es sei eine gute Nachricht, dass der Zugang zur Pflege funktioniere. Der Anstieg stelle die Pflegeversicherung aber vor finanzielle Herausforderungen. Gravierende Folgen von Hitze und Trockenheit machen den deutschen Wäldern weiter zu schaffen. Das geht aus dem neuen Waldzustandsbericht hervor, den Agrarminister Rainer vorgestellt hat.
1: Schlechter geht es nämlich zum Beispiel der Kiefer. Nur noch 13% der Kiefern sind gesund und ähnlich sieht es bei der Eiche aus. Auch hier sind es nur noch 13%, die gesund sind.
0: Hier in Deutschland sind im vergangenen Jahr mehr als 15.000 Verstöße gegen den Jugendschutz im Internet registriert worden. Das zeigt der Jahresbericht eines Kompetenzzentrums von Bund und Ländern. In den meisten Fällen ging es dabei um Missbrauchsdarstellungen von Kindern und um Jugendpornografie. Eine Schwarzenberger Grundschule hat jetzt 4 Schulhühner. Seit April leben sie in einem Stall mit Gehege auf dem Schulgelände. Angeschafft wurde das Domizil mit Fördermitteln. Das Projekt samt wöchentlicher Hühner-AG soll regelmäßig in den Sommermonaten stattfinden und die Kinder im Umgang mit Tieren schulen. Im Winter ziehen die Hühner dann auf einen Bauernhof in Rittersgrün.
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4: Eine Mischung aus Sonne und Wolken, örtlich Schauer. Es sind auch einzelne Gewitter mit Graupel und Windböen möglich. In der Nacht Tiefstemperaturen zwischen 10 und 6 Grad. Morgen oft stark bewölkt, von Westen her Schauer, örtlich Gewitter mit Windböen bis 21 Grad. Übermorgen wechselnd bewölkt, meist trocken bis 22 Grad. Auf den Straßen der übliche Feierabendverkehr. Außerdem ist in Auerbach der Tischelweg, Höhe Hauptstraße, nach einem Unfall gesperrt. Geblitzt wird in Grimmitschau am Tierheim, dann in Chemnitz auf der Wolgograder Allee und auf der B174 zwischen Marienberg und Reizenhain am Ende des Reiterbergs. Gute Fahrt!
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7: Wunderschönen Feierabend mit Ihrem Lieblingsradio und mit Whitney Houston und Callum Scott. I wanna dance with somebody.

Das ist der aktuelle Hit von Kygo, dem norwegischen DJ. Save My Love. Und da passt doch das nächste Thema hervorragend. Es gibt Nachwuchs bei Silbermond. Sängerin Stefanie Kloss und Gitarrist Thomas Stolle sind zum zweiten Mal Eltern geworden. Jawohl, herzlichen Glückwunsch. Ihr Sohn hat ein kleines Brüderchen bekommen. Verkündet haben die beiden das ganz schlicht und einfach bei Instagram mit einem Foto von Babyschuhen und den Worten Bauch leer. Kinderzimmer voll. Toll. Wir gratulieren zum Nachwuchs. Das ist toll. So ein kleines Geschwisterchen. Ich habe auch zwei von der Sorte. Allerdings sind die schon ein bisschen älter. Na dann, Kinderzimmer voll. Sommer vor der Tür. Auf in den Sommer mit Silbermond.

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2: Wechselnd bewölkt, einzelne Schauer. In der Nacht Tiefstemperaturen zwischen 10 und 6 Grad. Morgen oft stark bewölkt, von Westen her Schauer, örtlich Gewitter mit Windböen bis 21 Grad. Übermorgen wechselnd bewölkt.

0: trocken bis 22 Grad. A72 Chemnitz Richtung Hof zwischen Treuen und Plauen Ost, LKW-Panne, die rechte Spur ist gesperrt. In Auerbach ist der Tischelweg nach einem Unfall gesperrt, Höhe Hauptstraße. Geblitzt wird in Krimmetschau am Tierheim, auf der B174 zwischen Marienberg und Reizenhain am Ende des Reiterbergs und in Chemnitz auf der Wolgograder Allee. Die Nummer für Staus und Blitzer 03x800 und die 4.
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3: Einen wunderschönen guten Abend.

Welcher Song ist der absolute Knaller? Der aktuelle Hit von Baby Rexha und New Religion. Ja, unser Sachsen ist seit heute von Amts wegen bundesweit ein ganzes Stück wichtiger geworden. In Weißwasser bearbeitet das BAFA, das Bundesamt für Wirtschaft und Ausfuhrkontrolle, für ganz Deutschland die Anträge

0: Für die neue Elektroautoförderung, die hat der Bundesumweltminister Carsten Schneider heute offiziell gestartet und dabei gleich erklärt, wie die Höhe der E-Autoförderung sich nach dem zu versteuernden Einkommen richtet.
1: 80.000 Euro zu versteuerndes Einkommen, dann bekommen Sie bei einem vollelektrischen 3.000 Euro. 160.000 Euro zu versteuerndes Jahreseinkommen sind nochmal 1.000 Euro obendrauf. Wenn Sie unter 45.000 Euro sind, bekommen Sie nochmal 1.000 Euro zusätzlicher. Und Sie haben die Möglichkeit, wenn Sie Kinder haben, nochmal für das erste und zweite Kind 500 Euro zu bekommen.
0: Ja, der Antrag wird online gestellt. Was alles nötig ist, das hören wir von Dr. Mandy Pastor vom BAFA.
2: Sie benötigen eine Bund-ID, ein Bund-ID-Konto und dann für die Authentifizierung einen online-fähigen Personalausweis oder ein Elster-Zertifikat, das Sie automatisch bekommen, wenn Sie die erste elektronische Steuererklärung abgegeben haben. Warum das Ganze? Wir wollen sicher gehen von der Seite der Verwaltung, dass Sie es auch wirklich sind, und umgekehrt können Sie dann auch sicher sein, dass niemand anders in Ihrem Namen einen Antrag stellt und die Summe sozusagen kassiert.
0: Ja, der Förderantrag kann rückwirkend bis Januar gestellt werden und dann bis ein Jahr nach Kauf- oder Leasingstart.

0: mit Kenya Grace und Strangers verabschiede ich mich in den Feierabend. Ich bin Roman Knoblauch. Bis morgen. Servus.
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6: Mit Sandra Petzold. Trotz Sparprogramm investiert der Freistaat dieses Jahr gut 30 Millionen Euro in seine Feuerwehren. Einzelheiten von Burkhard Reitz.
7: Das Geld stammt aus Kassenmitteln und soll im kommenden Jahr noch einmal um sogenannte Verpflichtungsermächtigungen in Höhe von 11 Millionen Euro aufgestockt werden. Mit dem Budget können die kommunalen Feuerwehren Fahrzeuge anschaffen, modernisieren oder Gebäude sanieren. Innenminister Armin Schuster teilte mit, das Land wolle mit der Entscheidung ein Zeichen setzen für einen verlässlichen Katastrophenschutz und für die Unterstützung der Kameraden.
6: Hier in Zwickau ist die Berufsfeuerwehr gestern am späten Nachmittag zu einem Brand in einem leerstehenden Gebäude an der Bosestraße ausgerückt. Kurz nach 17.30 Uhr waren die Einsatzkräfte vor Ort. Im Keller waren Pappe und Papier in Brand geraten. Die Löscharbeiten dauerten nur wenige Minuten. Weil das Haus unbewohnt ist, entstand kein nennenswerter Sachschaden. Die Polizei hat die Ermittlungen zur Brandursache aufgenommen. Das Bündnis Kitas retten wehrt sich gegen die drohende Schließung von Kindergärten in Sachsen und damit einhergehenden Personalabbau. Für den 24. Juni rufen die Initiatoren zu einer Großdemo vor dem Landtag in Dresden auf. An diesem Tag steht der Entwurf für den nächsten Doppelhaushalt des Landes auf der Tagesordnung. Das Bündnis fordert eine umfassende Reform der Kita-Finanzierung, um die Qualität der frühkindlichen Bildung zu sichern. Nur einmal am Tag die Preise erhöhen.

0: Nämlich um 12 Uhr. Diese Regelung gilt ja an den Tankstellen im Moment. Dagegen wurde tausendfach verstoßen, wie eine Auswertung des Verbraucherdienstes Mehr Tanken zeigt. Fiona Reinert berichtet.
1: Fast jede fünfte Tankstelle soll laut dieser Auswertung gegen die 12-Uhr-Regel verstoßen haben. Und das soll in dem beobachteten Zeitraum insgesamt rund 17.000 Mal passiert sein. Der Bundesverband Freier Tankstellen nimmt Tankstellenbetreiber in Schutz. Der Prozess von der Preisänderung bis hin zur Datenübermittlung ans Kartellamt sei lang.
0: Torwart Manuel Neuer vom FC Bayern München gibt nach Informationen der Bild-Zeitung sein Comeback in der deutschen Fußballnationalmannschaft, und zwar als Nummer 1 bei der Weltmeisterschaft. Bundestrainer Julian Nagelsmann habe den bisherigen Stammkeeper Oliver Baumann angerufen und ihm seine Entscheidung pro Neuer mitgeteilt. Nagelsmann wird seinen 26-Mann-Kader für die WM in den USA, Kanada und Mexiko am Donnerstag offiziell bekannt geben.
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4: Wechselnd bewölkt, vereinzelt Schauer, in der Nacht mehr Wolken, Tiefsttemperaturen zwischen 10 und 6 Grad. Morgen viele Wolken, von Westen her Schauer, örtlich Gewitter mit Windböen, maximal 21 Grad. Übermorgen teils sonnig, teils wolkig, meist trocken, bis 22 Grad. Die A9 Richtung Berlin ist gesperrt nach einem Unfall zwischen Vockerode und Coswig. Außerdem Unfall auf der A9 Richtung Nürnberg zwischen Großkogel und Leipzig West. A14 Leipzig Richtung Halle, ein Unfall an der Auffahrt Leipzig Mitte. In Auerbach ein Unfall am Tischelweg Höhe Hauptstraße. Feuerwehreinsatz in Görlitz, gesperrt sind die James-von-Moltke-Straße und die Dr. Karlbaum-Allee. Geblitzt wird auf der A4 Richtung Görlitz, Höhe Dresden-Neustadt, auf der B174 zwischen Marienberg und Reizenhain, in Meißen, Großenhainer Straße und Leipzig-Waldstraße, stadtauswärts.
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4: Wechselnd bewölkt, vereinzelt Schauer, in der Nacht mehr Wolken, Tiefsttemperaturen zwischen 10 und 6 Grad. Morgen viele Wolken, von Westen her Schauer, örtlich Gewitter mit Windböen, maximal 21 Grad. Übermorgen teils sonnig, teils wolkig, meist trocken bis 22 Grad. Die A9 Richtung Berlin ist gesperrt nach einem Unfall zwischen Fockerode und Coswig. A14 Leipzig Richtung Halle, ein Unfall an der Auffahrt Leipzig-Mitte. In Auerbach ein Unfall am Tischelweg Höhe Hauptstraße. Feuerwehreinsatz in Görlitz, gesperrt sind die James-von-Moltke-Straße und die Dr. Karlbaum-Allee. Geblitzt wird auf der A4 Richtung Görlitz kurz vor Dresden-Neustadt, auf der A9 Richtung Nürnberg vor Großkugel und am Ortseingang Limbach-Oberfrohna auf der Burgstädter Straße.
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4: Mit Sandra Petzold. Ein Schornsteinbrand hat in der Nacht die Einwohner in Niederlungwitz aus dem Schlaf gerissen. Kurz vor Mitternacht rückte die Feuerwehr zur Teichgasse aus. Beim Eintreffen der Kameraden schlugen Funken aus einem Schornstein. Er wurde von der Drehleiter aus gereinigt. Im Einsatz waren rund 40 Feuerwehrleute aus der Glauchauer Oberstadt, aus Niederlungwitz und Reinholzhain. Die Vollsperrung der Marienthaler Straße neigt sich dem Ende zu. Im Laufe des kommenden Freitags soll der Verkehr wieder rollen, allerdings erstmal nur stadteinwärts, denn ein weiterer Bauabschnitt steht bevor. Gute Nachrichten gibt es für Straßenbahnnutzer. Auf der Linie 4 rollt es ab Sonnabend wieder nach Plan, wie die städtischen Verkehrsbetriebe mitteilten. Im Tarifstreit bei der Deutschen Telekom weitet die Gewerkschaft Verdi nach eigenen Angaben ihre Streikaktionen aus. Morgen und übermorgen seien alle Beschäftigten des Telekom-Konzerns in Sachsen, Sachsen-Anhalt und Thüringen zu ganztägigen Warnstreiks aufgerufen. Die nächste Verhandlungsrunde ist für Anfang nächster Woche angesetzt. Jede zweite Abschiebung ist in Sachsen im ersten Quartal dieses Jahres gescheitert. Das geht aus der Antwort auf eine AfD-Anfrage im Landtag hervor. Demnach waren lediglich 235 Abschiebungen erfolgreich. Eine erschreckend geringe Quote, so der innenpolitische Sprecher der Fraktion Sebastian Wippel. Aktuell sind in Sachsen rund 13.000 Personen vollziehbar ausreisepflichtig.
3: Und jetzt weitere Nachrichten aus Deutschland und der Welt.
5: Ich bin Moritz Einzel. 2 Wochen nach seinem Transport aus der Wismarer Bucht in die Nordsee wurde der als Timmy bekannte Buckelwal tot vor der dänischen Insel Anholt entdeckt. Und eigentlich sollte der Walkadaver dort auch liegen bleiben. Jetzt wollen die dänischen Behörden ihn aber doch bergen. Und nicht nur das, der Wal soll auch zu Forschungszwecken obduziert werden. Die frühere Bundeskanzlerin Angela Merkel ist im Europaparlament mit dem Europäischen Verdienstorden ausgezeichnet worden. In ihrer Dankesrede mahnte Merkel, die Demokratie in Europa sei bedroht durch soziale Medien und die rasante Entwicklung von KI.
6: Und ich kann Sie alle nur ermutigen, gehen Sie weiter auf dem Weg der Regulierung dieser sozialen oder vermeintlich sozialen Medien. Gehen Sie weiter auf dem Weg der Regulierung der künstlichen Intelligenz. Vielleicht werden viele

0: Fehler gemacht, ja. Aber nur durch Fehler wird man lernen.
1: Merkel gehört zu den ersten 20 Preisträgerinnen und Preisträgern des neuen Europäischen Ordens. Den deutschen Wäldern geht es nach wie vor nicht besonders gut. Das zeigt der neue Waldzustandsbericht, den Bundeslandwirtschaftsminister Rainer vorgestellt hat.
2: Der Wald hat sich bis heute nicht von den Dürrejahren vollständig erholt. Die Jahre 18 bis 20 wirken nach. Die Auswirkungen des Klimawandels stellen unsere Wälder nach wie vor großen Herausforderungen.
1: Trotz ungünstigerer Wetterbedingungen stabilisiere sich die Lage aber und der Wald verjünge sich, so Rainer. Dara, die Siegerin des Eurovision Song Contest für Bulgarien, ist in Sofia von tausenden Fans mit einer Riesenparty gefeiert worden. Das Mega-Event mit einem 60 Meter langen roten Teppich und drei Bühnen wurde von der bulgarischen Hauptstadt organisiert. Die 27-jährige Dara hatte den ESC in Wien am Samstag mit dem Song Bangaranga gewonnen.
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5: Wechselnd bewölkt, vereinzelt Schauer, in der Nacht mehr Wolken, Tiefsttemperaturen zwischen 10 und 6 Grad. Morgen viele Wolken, von Westen her Schauer, örtlich Gewitter mit Windböen, maximal 21 Grad. Übermorgen teils sonnig, teils wolkig, meist trocken bis 22 Grad. Die A9 Richtung Berlin ist gesperrt nach einem Unfall zwischen Vockerode und Coswig. A9 Richtung Nürnberg zwischen Leipzig-West und Bad Dürrenberg dauert es eine Viertelstunde länger. A14 Leipzig Richtung Halle, ein Unfall an der Auffahrt Leipzig-Mitte. Feuerwehreinsatz in Görlitz, gesperrt sind die James-von-Moltke-Straße und die Dr. Karlbaum-Allee. Geblitzt wird auf der A4 Richtung Görlitz kurz vor Dresden-Neustadt, auf der A9 Richtung Nürnberg vor Großkugel und am Ortseingang Limbach-Oberfrohna auf der Burgstädter Straße.
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1: Jennifer Lopez und David Guetta. 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
2: Wechselnd bewölkt, vereinzelt Schauer, in der Nacht mehr Wolken, Tiefsttemperaturen zwischen 10 und 6 Grad. Morgen viele Wolken, von Westen her Schauer, örtlich Gewitter mit Windböen, maximal.

0: mal 21 Grad. Übermorgen teils sonnig, teils wolkig, meist trocken bis 22 Grad. A4 Dresden Richtung Chemnitz. An der Abfahrt Dresden Flughafen wird auf der linken Spur eine Ölspur beseitigt. Die A9 Richtung Berlin ist gesperrt nach einem Unfall zwischen Fockerode und Coswig. Feuerwehreinsatz in Görlitz. Gesperrt sind die James-von-Moltke-Straße und die Dr. Karlbaum-Allee. Geblitzt wird auf der A4 Richtung Görlitz, Höhe Dresden-Neustadt.
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1: Ehrenamt, das lebt vom Einfachmachen. Dort, wo Menschen ihre Zeit und ihre Ideen einbringen, entstehen Gemeinschaft und tolle Dinge. Sei es in der Kirche, bei der Feuerwehr oder beim Sport. Am Samstag feiert unser Grundgesetz seinen Ehrentag und wird 77 Jahre alt. Und ein Ehrentag wird es auch für viele Ehrenamtliche. Denn dieses Engagement wird an diesem Tag bundesweit geehrt. Auch die Ehrenamtsakademie Sachsen beteiligt sich an der Aktion und fördert Projekte, in denen Kirchgemeinden gemeinsam mit anderen Institutionen ein Projekt auf die Beine gestellt haben. Und der Ehrentag fällt zufälligerweise auf den Samstag vor Pfingsten. Joachim Wilski von der Ehrenamtsakademie findet das passend.
2: Also das Pfingstfest ist ja nun schlechthin das Zeichen für unterschiedliche Begabungen, für die Freude an der Vielfalt, die eben aus unserer Überzeugung nicht nur so ein gesellschaftliches Phänomen ist, sondern etwas mit Gottes belebendem Geist zu tun hat.
1: Noch können Projekte ein

0: eingereicht werden. Weitere Infos gibt's unter www.ehrenamtsakademie-sachsen.de.
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1: 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Ja, also Köttbullar, Lollis.
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3: Mit Sandra Petzold. Die neue E-Auto-Förderung bedeutet auch Rückenwind für den Automobilstandort Sachsen. Wirtschaftsminister Dirk Panther begrüßte den heutigen Start des neuen Förderprogramms. Gerade angesichts der aktuellen Herausforderungen bei Volkswagen und vielen Zulieferern brauche es neue Impulse für die Nachfrage nach Elektrofahrzeugen, so der Minister. Für den Kauf oder das Leasing von E-Autos sowie bestimmter Plug-in-Hybride können Privatpersonen ab sofort Zuschüsse beantragen. Trotz Sparprogramm investiert der Freistaat dieses Jahr gut 30 Millionen Euro in seine Feuerwehren. Einzelheiten von Burkhard Reitz.
4: Das Geld stammt aus Kassenmitteln und soll im kommenden Jahr noch einmal um sogenannte Verpflichtungsermächtigungen in Höhe von 11 Millionen Euro aufgestockt werden. Mit dem Budget können die kommunalen Feuerwehren Fahrzeuge anschaffen, modernisieren oder Gebäude sanieren. Innenminister Armin Schuster teilte mit, das Land wolle mit der Entscheidung ein Zeichen setzen für einen verlässlichen Katastrophenschutz und für die Unterstützung der Kameraden.
3: Hier in Zwickau ist die Berufsfeuerwehr gestern am späten Nachmittag zu einem Brand in einem leerstehenden Gebäude an der Bosestraße ausgerückt. Kurz nach 17.30 Uhr waren die Einsatzkräfte vor Ort. Im Keller waren Pappe und Papier in Brand geraten. Die Löscharbeiten dauerten nur wenige Minuten. Weil das Haus unbewohnt ist, entstand kein nennenswerter Sachschaden. Die Polizei hat die Ermittlungen zur Brandursache aufgenommen.
2: Und jetzt weitere Nachrichten aus Deutschland und der Welt.
5: Ich bin Moritz Einsel. Hitze, Trockenheit, Schädlinge. Den Wäldern in Deutschland geht's nach wie vor nicht besonders gut. Das zeigt der aktuelle Waldzustandsbericht. Allerdings sieht Bundeslandwirtschaftsminister Rainer auch ermutigende Signale.
6: Die Zahl neu abgestorbener Bäume ist weiter zurückgegangen, sowohl bei Laubbäumen als auch bei den Nadelbäumen. Und der Wald verjüngt sich. Vielerorts wächst eine neue Baumgeneration nach.
5: Umweltverbände mahnen aber angesichts der Klimakrise, es gebe keinen Grund zur Entwarnung. Wenige Tage nach US-Präsident Trump ist Russlands Präsident Putin nach China gereist. Er werde von einer Delegation aus Ministern und Konzernmanagern begleitet, sagte Kreml-Sprecher Peskow. Putin sagte in einem vor der Abreise aufgenommenen Video, er freue sich auf den China-Besuch. China ist für Russland der wichtigste Handelspartner. Gut 24 Stunden nach dem Einsturz eines Mehrfamilienhauses im sächsischen Görlitz können erste Anwohner zurück in ihre Häuser. Sie hätten jedoch erstmal kein warmes Wasser, hieß es von der Polizei. Die Suche nach drei vermissten Personen in den Trümmern läuft weiter. Das Haus war gestern eingestürzt, Ursache war möglicherweise eine Gasexplosion. Berichte und Andeutungen gibt es seit Tagen. Nun verdichten sich die Hinweise, dass Manuel Neuer ins Tor der deutschen Fußballnationalmannschaft zurückkehrt. Die Bild-Zeitung meldet, Bundestrainer Julian Nagelsmann wolle den 40-jährigen Bayern-Keeper als Nummer 1 zur WM mitnehmen. Hoffenheims Oliver Baumann, der zuletzt Stammkeeper war, sei informiert worden. Die offizielle Kadernominierung ist übermorgen.
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8: Wechselnd bewölkt, vereinzelt Schauer, in der Nacht mehr Wolken, Tiefsttemperaturen zwischen 10 und 6 Grad. Morgen viele Wolken, von Westen her Schauer, örtlich Gewitter mit Windböen, maximal 21 Grad. Übermorgen teils Sonne.

0: größtenteils wolkig, meist trocken bis 22 Grad. Auf der A4 Dresden Richtung Chemnitz liegt eine Metallstange zwischen Frankenberg und Chemnitz Ost auf der linken Spur. Die A9 Richtung Berlin ist gesperrt nach einem Unfall zwischen Fockerode und Coswig. Feuerwehreinsatz in Görlitz, gesperrt sind die James-von-Moltke-Straße und die Dr. Karlbaum-Allee. Geblitzt wird in Limbach-Oberfrohna auf der Burgstädter Straße stadteinwärts an der Bäckerei.
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1: Thunder, Home Wrecker.
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2: Wechselnd bewölkt, vereinzelt Schauer, in der Nacht mehr Wolken, Tiefsttemperaturen zwischen 10 und 6 Grad. Morgen viele Wolken, von Westen her Schauer, örtlich Gewitter mit Windböen, maximal 21 Grad. Übermorgen teils sonnig, teils wolkig, meist trocken bis 22 Grad. A4 Dresden Richtung Chemnitz. An der Abfahrt Dresden Flughafen wird auf der linken Spur eine Ölspur beseitigt. Die A9 Richtung Berlin ist gesperrt nach einem Unfall zwischen Vockerode und Coswig. Feuerwehreinsatz in Görlitz. Gesperrt sind die James-von-Moltke-Straße und die Dr. Karlbaum-Allee. Geblitzt wird in Limbach-Oberfrohna auf der Burgstädter Straße stadteinwärts an der Bäckerei.
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4: Mit Sandra Petzold. Ein Schornsteinbrand hat in der Nacht die Einwohner in Niederlungwitz aus dem Schlaf gerissen. Kurz vor Mitternacht rückte die Feuerwehr zur Teichgasse aus. Beim Eintreffen der Kameraden schlugen Funken aus einem Schornstein. Er wurde von der Drehleiter aus gereinigt. Im Einsatz waren rund 40 Feuerwehrleute aus der Glauchauer Oberstadt, aus Niederlungwitz und Reinholzhain. Die Vollsperrung der Marienthaler Straße neigt sich dem Ende zu. Im Laufe des kommenden Freitags soll der Verkehr wieder rollen, allerdings erstmal nur stadteinwärts, denn ein weiterer Bauabschnitt steht bevor. Gute Nachrichten gibt es für Straßenbahnnutzer. Auf der Linie 4 rollt es ab Sonnabend wieder nach Plan, wie die städtischen Verkehrsbetriebe mitteilten. Im Tarifstreit bei der Deutschen Telekom weitet die Gewerkschaft Verdi nach eigenen Angaben ihre Streikaktionen aus. Morgen und übermorgen seien alle Beschäftigten des Telekom-Konzerns in Sachsen, Sachsen-Anhalt und Thüringen zu ganztägigen Warnstreiks aufgerufen. Die nächste Verhandlungsrunde ist für Anfang nächster Woche angesetzt. Jede zweite Abschiebung ist in Sachsen im ersten Quartal dieses Jahres gescheitert. Das geht aus der Antwort auf eine AfD-Anfrage im Landtag hervor. Demnach waren lediglich 235 Abschiebungen erfolgreich. Eine erschreckend geringe Quote, so der innenpolitische Sprecher der Fraktion Sebastian Wippel. Aktuell sind in Sachsen rund 13.000 Personen vollziehbar ausreisepflichtig.
3: Und jetzt weitere Nachrichten aus Deutschland und der Welt.
5: Ich bin Florian Klaus. Wer die neue Kaufprämie für Elektroautos nutzen will, kann die staatliche Unterstützung ab sofort beantragen. Das Antragsverfahren läuft digital. Nötig ist dafür eine Bund-ID, ein Konto, bei dem man sich online bei Behörden ausweisen kann. Die staatliche E-Auto-Förderung kann bis zu 6.000 Euro betragen. Die Mittel sollen für bis zu 800.000 Fahrzeuge ausreichen. 2 Wochen nach seinem Transport aus der Wismarer Bucht in die Nordsee wurde der als Timmy bekannte Buckelwal tot vor der dänischen Insel Anholt entdeckt. Eigentlich sollte der Walkadaver dort auch liegen bleiben. Jetzt wollen die dänischen Behörden ihn aber doch bergen. Und nicht nur das, der Wal soll auch zu Forschungszwecken obduziert werden. Die deutschen Wälder leiden nach wie vor an den Folgen von Hitze, Trockenheit und Schädlingen. Die Dürrejahre von 2018 bis 2020 wirken nach. Wie aus dem neuen Waldzustandsbericht hervorgeht, trägt nur jeder fünfte Baum eine volle, gesunde Krone. Positiv ist aber, die Zahl neu abgestorbener Laub- und Nadelbäume ist zurückgegangen. Der Schauspieler Alexander Held ist tot. Er starb bereits vor einer Woche nach kurzer Krankheit. Held wirkte in erfolgreichen Kinofilmen mit, Schindlers Liste, Sophie Scholl, aber auch in der Komödie Der Schuh des Manitou. Seine Paraderolle hatte er zuletzt aber in einem TV-Krimi gefunden. Ein Nachruf von Moritz Einzel.
6: Reiß dich zusammen, Harald. Wir machen alles gemeinsam. So wie immer.
7: Als schrulliger Kommissar Schaller in der ZDF-Krimireihe Münchenmord aß Alexander Held genüsslich Gelbwurst und begeisterte ein Millionenpublikum an der Seite von Markus Mittermeier und Bernadette Heerwagen. Held konnte aber auch Theater und TV-Krimi verbinden, wie hier im ARD-Tatort Im Schmerz geboren.
8: Gedenkt für einen kurzen Augenblick die Dauer eines Falters Flügelschlags der Toten dieses Spiels. Ich danke euch.
7: Alexander Held wurde 67 Jahre alt.
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1: Wechselnd bewölkt, vereinzelt Schauer, in der Nacht mehr Wolken, Tiefsttemperaturen zwischen 10 und 6 Grad. Morgen viele Wolken, von Westen her Schauer, örtlich Gewitter mit Windböen, maximal 21 Grad. Übermorgen teils sonnig, teils wolkig, meist trocken bis 22 Grad.
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1: Joe, End of Beginning.
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1: 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Christine ist gesund. Wir haben gerade mal Blutdruck gemessen bei ihr. Sie isst ja nichts mehr, die Kleine. Obwohl die Indizien gegen sie sprechen. Vorletztes Wochenende warst du in Athen bei Metallica zum Konzert. Ja.

0: Athener Olympiastadion. 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
2: 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Ja.
0: Das ist so gemein. Und das stimmt auch nicht.
2: Dem Timmy, den Wahl, mussten sie extra einen Tracker anlegen. Weil wir sehen das an den Ausschlägen.
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2: Wechselnd bewölkt, vereinzelt Schauer, in der Nacht mehr Wolken, Tiefsttemperaturen zwischen 10 und 6 Grad. Morgen viele Wolken, von Westen her Schauer, örtlich Gewitter mit Windböen, maximal 21 Grad. Übermorgen teils sonnig, teils wolkig, meist trocken bis 22 Grad.
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2: Mit Sandra Petzold. Die neue E-Auto-Förderung bedeutet auch Rückenwind für den Automobilstandort Sachsen.

0: Bei Volkswagen und vielen Zulieferern brauche es neue Impulse für die Nachfrage nach Elektrofahrzeugen, so der Minister. Für den Kauf oder das Leasing von E-Autos sowie bestimmter Plug-in-Hybride können Privatpersonen ab sofort Zuschüsse beantragen. Trotz Sparprogramm investiert der Freistaat dieses Jahr gut 30 Millionen Euro in seine Feuerwehren. Einzelheiten von Burkhard Reitz.
1: Das Geld stammt aus Kassenmitteln und soll im kommenden Jahr noch einmal um sogenannte Verpflichtungsermächtigungen in Höhe von 11 Millionen Euro aufgestockt werden. Mit dem Budget können die kommunalen Feuerwehren Fahrzeuge anschaffen, modernisieren oder Gebäude sanieren. Innenminister Armin Schuster teilte mit, das Land wolle mit der Entscheidung ein Zeichen setzen für einen verlässlichen Katastrophenschutz und für die Unterstützung der Kameraden.
0: Hier in Zwickau ist die Berufsfeuerwehr gestern am späten Nachmittag zu einem Brand in einem leerstehenden Gebäude an der Bosestraße ausgerückt. Kurz nach 17.30 Uhr waren die Einsatzkräfte vor Ort. Im Keller waren Pappe und Papier in Brand geraten. Die Löscharbeiten dauerten nur wenige Minuten. Weil das Haus unbewohnt ist, entstand kein nennenswerter Sachschaden. Die Polizei hat die Ermittlungen zur Brandursache aufgenommen.
2: Und jetzt weitere Nachrichten aus Deutschland und der Welt.
3: Ich bin Florian Klaus. Die Folgen von Hitze und Trockenheit machen den deutschen Wäldern weiter zu schaffen, aber Bundesagrarminister Reiner zufolge ist ihr Zustand im vergangenen Jahr immerhin nicht schlechter geworden. Er sprach bei der Vorstellung neuer Daten von einer Stabilisierung. Immer noch hat nur jeder fünfte Baum eine volle, gesunde Krone. Positiv ist aber, dass weniger Laub- und Nadelbäume neu abgestorben sind. Die neue E-Auto-Prämie ist schnell auf große Nachfrage gestoßen. Alleine bis zum Ende der Veranstaltung, bei der das Antragsportal freigeschaltet worden ist, gab es schon fast 2000 Anträge. Gefördert werden E-Autos und bestimmte Hybride, die seit dem 1. Januar zugelassen worden sind. Es gibt bis zu 6000 Euro pro Wagen. Die Fördermittel sollen für bis zu 800.000 Fahrzeuge reichen. 15 Monate lang hat der Landtag von Sachsen-Anhalt den Anschlag auf den Magdeburger Weihnachtsmarkt intensiv aufgearbeitet. Ein zentrales Ergebnis: Schwächen und Fehler im Handeln von Behörden haben es dem Täter zumindest leicht gemacht, die Tat zu begehen. So steht es im Abschlussbericht. Thomas Thunfeld berichtet.
4: Ein Betonblock an der falschen Stelle, Schutzkonzepte, die nicht gründlich gecheckt worden sind, Informationen zum späteren Täter, die nicht zentral zusammengeführt wurden. Im Abschlussbericht werden eine ganze Reihe von Fehlern aufgelistet. Und mindestens die Oppositionsfraktionen im Magdeburger Landtag sind sich einig, der Anschlag hätte verhindert werden können.
3: Googeln ist für Suchen im Internet praktisch synonym geworden. Der Internetriese will seine über Jahrzehnte kaum veränderte Suchmaske jetzt an die Zeit künstlicher Intelligenz anpassen. So soll das Suchfeld bei Bedarf größer werden, um längere Anfragen zuzulassen. Es kann auch mit Bildern, Dateien oder Videos befüllt werden. Google fokussiert sich inzwischen stark auf KI. Schon jetzt werden bei Suchanfragen KI-Zusammenfassungen angezeigt.
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6: Wechselnd bewölkt, vereinzelt Schauer, in der Nacht mehr Wolken, Tiefsttemperaturen zwischen 10 und 6 Grad. Morgen viele Wolken, vom Westen her Schauer, örtlich Gewitter mit Windböen, maximal 21 Grad. Übermorgen teils sonnig, teils wolkig, meist trocken, bis 22 Grad.
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2: Wechselnd bewölkt, vereinzelt Schauer, in der Nacht mehr Wolken, Tiefsttemperaturen zwischen 10 und 6 Grad. Morgen viele Wolken, von Westen her Schauer, örtlich Gewitter mit Windböen, maximal 21 Grad. Übermorgen teils sonnig, teils wolkig, meist trocken bis 22 Grad.
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1: Bei IKEA gibt's jetzt Köttbullar, Lollis.
2: Köttbullar, sagt der Schwede.
1: Ach, der Schwede sagt

0: Ach, der feine Herr sagt Köttbullar. 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
0: Ja, nicht Schartoffel. 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
1: Ich bin Florian Klaus. Die Sommer von 2018 bis 2020 waren extrem trocken und heiß und die deutschen Wälder haben sich davon immer noch nicht erholt. Das steht in einem neuen Bericht. Bei den häufigsten Arten sind nach wie vor 4 von 5 Bäumen krank. Bundesagrarminister Rainer zufolge hat sich der Zustand der Wälder aber immerhin nicht verschlechtert im letzten Jahr. Umweltverbände sehen das angesichts der Klimakrise aber nicht als Grund zur Entwarnung. Wer die neue Kaufprämie für Elektroautos nutzen will, kann die staatliche Unterstützung jetzt beantragen. Bundesumweltminister Schneider hat das Förderportal freigeschaltet. Das Antragsverfahren läuft ausschließlich digital ab, rückwirkend für Neuzulassungen ab Januar. Tine Klimach berichtet.
2: Viele Interessierte standen offenbar schon in den Startlöchern. Bis zum Ende der Veranstaltung mit Umweltminister Schneider, die gerade mal eine halbe Stunde dauerte, gab es schon über 1.800 Anträge. Die Höhe des Zuschusses hängt von Fahrzeug, Einkommen und Familiengröße ab und kann bei bis zu 6.000 Euro liegen.
1: Jede zweite Abschiebung ist in Sachsen im ersten Quartal dieses Jahres gescheitert. Das geht aus der Antwort auf eine AfD-Anfrage im Landtag hervor. Demnach waren nur 235 Abschiebungen erfolgreich. Der innenpolitische Sprecher Sebastian Wippel nennt das eine erschreckend geringe Quote. Aktuell sind in Sachsen rund 13.000 Menschen ausreisepflichtig. Die deutsche Fußball-Bundesliga ist schon durch. In der englischen Premier League wird aber noch gespielt. Der FC Arsenal steht dort jetzt schon vor dem letzten Spieltag als Meister fest, nachdem Rivale Manchester City beim FC Bournemouth Punkte liegen gelassen hat. Das Spiel endete 1:1 unentschieden. Die Londoner um den deutschen Nationalspieler Kai Havertz sind damit nach 22 Jahren wieder englischer Meister.
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4: Wechselnd bewölkt, vereinzelt Schauer, in der Nacht mehr Wolken, Tiefsttemperaturen zwischen 10 und 6 Grad. Morgen viele Wolken, von Westen her Schauer, örtlich Gewitter mit Windböen, maximal 21 Grad. Übermorgen teils sonnig, teils wolkig, meist trocken bis 22 Grad.
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3: Ich bin Florian Klaus. Vor einer Weile hat der geplante Abzug tausender US-Soldaten aus Deutschland Schlagzeilen gemacht. Jetzt hat der oberste NATO-Kommandeur angekündigt, dass die USA in den kommenden Jahren weitere Truppen aus Europa abziehen wollen. Wann genau das passieren soll, sagte er nicht. Auch weitreichende Mittelstreckenwaffen sollen demnach anders als geplant nicht in Deutschland stationiert werden. 2 Wochen nach seinem Transport Richtung Nordsee wurde der als Timmy bekannte Buckelwal tot vor der dänischen Insel Anholt entdeckt. Der Kadaver soll nun doch abtransportiert und nach Möglichkeit obduziert werden, Skandinavien-Korrespondentin Julia Weschenbach berichtet.
4: Der Wal liegt an einem gut besuchten Strand im flachen Wasser, schreibt die dänische Umweltbehörde. Wenn man sich Strömung und Wasserstand dort ansieht, ist es demnach sehr wahrscheinlich, dass er ohne Zutun dort liegen bleibt. Dann allerdings fürchten die Dänen, könnte er Badegäste und Einheimische stören.
3: Das Rauchen verursacht hohe Kosten im Gesundheitswesen, also sollten zusätzliche Einnahmen aus der Tabaksteuer auch für die Gesundheit verwendet werden. So argumentiert der Drogenbeauftragte der Bundesregierung Streeck in der Bild. Das Geld solle gezielt in Prävention, Rauchentwöhnung und Behandlung fließen. Eine höhere Tabaksteuer war ursprünglich als Ausgleich zur Entlastungsprämie für Arbeitnehmer geplant. Ob sie nach deren Scheitern noch kommt, ist nicht sicher. Trotz Sparprogramm investiert Sachsen in diesem Jahr gut 30 Millionen Euro in die Feuerwehren im Freistaat. Einzelheiten von Burkhard Reitz.
5: Das Geld stammt aus Kassenmitteln und soll im kommenden Jahr noch einmal um sogenannte Verpflichtungsermächtigungen in Höhe von 11 Millionen Euro aufgestockt werden. Mit dem Budget können die kommunalen Feuerwehren Fahrzeuge anschaffen, modernisieren oder Gebäude sanieren. Innenminister Armin Schuster teilte mit, das Land wolle mit der Entscheidung ein Zeichen setzen für einen verlässlichen Katastrophenschutz und für die Unterstützung der Kameraden.
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6: Tiefsttemperaturen zwischen 10 und 6 Grad. Heute im Laufe des Tages viele Wolken, von Westen her Schauer, örtlich Gewitter mit Windböen bis 21 Grad. Morgen wechselnd bewölkt, meist trocken bis 22 Grad.
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1: Jennifer Lopez und David Guetta. Save me tonight. 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
1: Ich bin Florian Klaus. Die USA wollen sich militärisch wohl weiter aus Europa zurückziehen. Wie der oberste NATO-Kommandeur, der US-General Grinkiewicz, gesagt hat, will das Land in den kommenden Jahren weitere Soldaten zurückholen. Einen Zeitplan nannte er nicht, die Europäer sollen aber genug Zeit bekommen, um die amerikanischen Streitkräfte mit eigenen zu ersetzen. Vor einiger Zeit hatte US-Präsident Trump schon den Abzug von 5000 Soldaten aus Deutschland angekündigt. Die neue E-Auto-Prämie ist schnell auf große Nachfrage gestoßen. Alleine bis zum Ende der Veranstaltung, bei der das Antragsportal freigeschaltet worden ist, gab es schon fast 2000 Anträge. Gefördert werden E-Autos und bestimmte Hybride, die seit dem 1. Januar zugelassen worden sind. Es gibt bis zu 6000 Euro pro Wagen. Die Fördermittel sollen für bis zu 800.000 Fahrzeuge reichen. 15 Monate lang hat der Landtag von Sachsen-Anhalt den Anschlag auf den Magdeburger Weihnachtsmarkt

0: Weihnachtsmarkt intensiv aufgearbeitet. Ein zentrales Ergebnis: Schwächen und Fehler im Handeln von Behörden haben es dem Täter zumindest leicht gemacht, die Tat zu begehen. So steht es im Abschlussbericht. Thomas Thunfeld berichtet.
1: Ein Betonblock an der falschen Stelle, Schutzkonzepte, die nicht gründlich gecheckt worden sind,

0: Burkhard Reitz.
1: Das Geld stammt aus Kassenmitteln und soll im kommenden Jahr noch einmal um sogenannte Verpflichtungsermächtigungen in Höhe von 11 Millionen Euro aufgestockt werden. Mit dem Budget können die kommunalen Feuerwehren Fahrzeuge anschaffen, modernisieren oder Gebäude sanieren. Innenminister Armin Schuster teilte mit, das Land wolle mit der Entscheidung ein Zeichen setzen für einen verlässlichen Katastrophenschutz und für die Unterstützung der Kameraden.
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3: Tiefsttemperaturen zwischen 10 und 6 Grad. Heute im Laufe des Tages viele Wolken, von Westen her Schauer, örtlich Gewitter mit Windböen bis 21 Grad. Morgen wechselnd bewölkt, meist trocken bis 22 Grad.
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